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1: Blume ist der Name von einer argentinischen DJ-Produzentin und Kuratorin. Blume ist aber auch eine Resident Artist am Folk-Festival. Das heisst, sie tritt jedes Jahr am Folk auf. Auch das Mal. Immer mit neuen Ansätzen und Ideen. In Buenos Aires geboren und aufgewachsen, hat Blume schon immer einen engen Bezug zu der Musik gehabt. Später ist sie zur elektronischen Musik gekommen, was ihr eine ganz andere Perspektive auf Soundmachen gegeben hat.
2: I guess you're not only thinking about single tracks, you're thinking about how they interact with each other, how you build tension, atmosphere, energy, and eventually, and hopefully, a whole journey. And then over time, vision naturally led me into production as well. I wanted to understand more about the sounds I was hearing, and I started making my own music. And I think the two things have always influenced each other for me.
1: Nebst der Musik und dem Kuratieren von Events und einer eigenen Plattform gehört aber auch Graphic Design zu den Interessensgebieten von Blume. Und so verbindet sie in ihrem künstlerischen Schaffen oft auch alles zusammen.
2: So I guess my background is a bit of a mix of musician, DJ, producer, designer and curator as well. And all of those things have slowly started feeding into each other.
1: Blume ist wie gesagt in Buenos Aires aufgewachsen, ist dann nach Amsterdam gezogen und lebt heute in Berlin. Alle drei Orte sind komplett verschieden. Und sie sagt, dass sie von allen Städten auch unterschiedlich geprägt worden sei. Als Künstlerin mit dem Fokus auf die elektronische, experimentelle Musik, aber auch als Mensch. Von Ort zu Ort ziehen lässt einem wachsen.
2: And at the same time, I don't think you ever completely leave the places you've lived behind. They're still a part of you. And I think you can hear all and see little pieces of all of that in what I do.
1: Mit Format Wars hat Blume eine Plattform gegründet, die einerseits wie ein Online-Plattenladen funktioniert, andererseits aber auch Pop-ups, Listening-Sessions und andere Events drauf Platz haben. Oder in den Worten von Blume:
2: It's more of an umbrella for different things that revolve around music, records, artists and again creation. Sometimes that means selling records, sometimes organizing an event, sometimes collaborating with another artist or project, and sometimes simply putting music in front of people that I think they might not otherwise discover. The important thing is that there's a lot of personal curatorial aspect to it. I'm not trying to build a huge catalog or cover everything. It's much more about following my own taste and curiosity and creating a space where all these different things can meet.
1: Die Club- und Festivallandschaft hat sich in den letzten Jahren stark verändert. Grosse kommerzielle Festivals lassen manchmal vergessen, um was es ursprünglich mal beim Thema Clubkultur gegangen ist. Nämlich um die Musik und um die Community. Es gäbe viele kleinere Initiativen, Festivals und Kollektive, die das Ursprüngliche aus der Clubkultur wieder suchen. Und so fühlt sich Blume als DJ, aber auch als Kuratorin mitverantwortlich, zu wählen, wo sie Energie reinsteckt und wo nicht.
2: And as a DJ, producer and curator, I think I also have some responsibility in that. Obviously, I'm not going to change the music industry by myself, but I can choose where I want to play, who I want to support, what kind of music I want to put out, and what kind of spaces I want to contribute to. Especially as a curator, I think those decisions become even more important. You're helping create an environment, not just putting a lineup together. So I think for me, it's about trying to stay very connected to the reason why I started doing all of this in the first place. I think every artist should be always thinking about that.
1: Und zum Schluss vom Interview mit Blume haben wir natürlich noch wissen, was sie denn zum Folk-Festival in Basel sagt, wie sie dort ja regelmäßig spielt, auch dieses Jahr.
2: It can be quite experimental, it can be very intense, can be very emotional, and there's space to take risks. I think that's really important to me as a DJ. So yeah, I think for me, Fog is really about the combination of music, people, and atmosphere. It feels very genuine, and that's probably what I appreciate most about it.
1: Fog, das Festival der offenen Genres, findet ab heute Abend statt und dauert noch bis am Sonntag zu Abend. Es findet in unterschiedlichen Locations statt, unter anderem in der Kaserne, im Tanzhaus Basel und im Museum Tengeli, das dann am Sonntag. Radio X ist übrigens live vor Ort, und zwar am Freitag und am Samstag zu Abend, live aus dem Tanzhaus Basel. Und für Radio X, Daniel Bürgin.
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1: 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Besonders kannst du das entdecken in der Ausstellung «Das perfekte Dinner – Römer, Macht und Müll – Teil 2».
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1: Blume ist der Name von einer argentinischen DJ-Produzentin und Kuratorin. Blume ist aber auch eine Resident Artist am Folk Festival. Das heisst, sie tritt jedes Jahr am Folk auf, auch das Mal. Immer mit neuen Ansätzen und Ideen. In Buenos Aires geboren und aufgewachsen, hat Blume schon immer einen engen Bezug zu der Musik gehabt. Später ist sie zur elektronischen Musik gekommen, was ihr eine ganz andere Perspektive auf Sound machen gegeben hat.
2: I guess we are not only thinking about single tracks, we are thinking about how they interact with each other, how you build tension, atmosphere, energy, and eventually, and hopefully, a whole journey. And then over time, vision naturally led me into production as well. I wanted to understand more about the sounds I was hearing, and I started making my own music. And I think the two things have always influenced each other for me.
1: Nebst der Musik und dem Kuratieren von Events und einer eigenen Plattform gehört aber auch Graphic Design zu den Interessensgebieten von Blume. Und so verbindet sie in ihrem künstlerischen Schaffen oft auch alles zusammen.
2: So I guess my background is a bit of a mix of musician, DJ, producer, designer and curator as well. And all of those things have slowly started feeding into each other.
1: Blume ist wie gesagt in Buenos Aires aufgewachsen, ist dann nach Amsterdam gezogen und lebt heute in Berlin. Alle drei Orte sind komplett verschieden. Und sie sagt, dass sie von allen Städten auch unterschiedlich geprägt worden sei. Als Künstlerin mit dem Fokus auf die elektronische, experimentelle Musik, aber auch als Mensch. Von Ort zu Ort ziehen lässt einem wachsen.
2: And at the same time, I don't think you ever completely leave the places you've lived behind. There's still a part of you. And I think you can hear all and see little pieces of all of that in what I do.
1: Mit Format Wars hat Blume eine Plattform gegründet, die einerseits wie eine Online-Plattenladen funktioniert, andererseits aber auch Pop-ups, Listening-Sessions und andere Events drauf Platz haben. Oder in den Worten von Blume:
2: It's more of an umbrella for different things that revolve around music, records, artists and again creation. Sometimes that means selling records, sometimes organizing an event, sometimes collaborating with another artist or project, and sometimes simply putting music in front of people that I think they might not otherwise discover. The important thing is that there's a lot of personal curatorial aspect to it. I'm not trying to build a huge catalog or cover everything. It's much more about following my own taste and curiosity and creating a space where all these different things can meet.
1: Die Club- und Festivallandschaft hat sich in den letzten Jahren stark verändert. Grosse kommerzielle Festivals lassen manchmal vergessen, um was es ursprünglich mal beim Thema Clubkultur gegangen ist. Nämlich um die Musik und um die Community. Es gäbe viele kleinere Initiativen, Festivals und Kollektive, die das Ursprüngliche aus der Clubkultur wieder suchen. Und so fühlt sich Blume als DJ, aber auch als Kuratorin mitverantwortlich, zu wählen, wo sie Energie reinsteckt und wo nicht.
2: And as a DJ, producer and curator, I think I also have some responsibility in that. Obviously, I'm not going to change the music industry by myself, but I can choose where I want to play, where I want to support, what kind of music I want to put out, and what kind of spaces I want to contribute to. Especially as a curator, I think those decisions become even more important. You're helping create an environment, not just putting a lineup together. So I think for me, it's about trying to stay very connected to the reason why I started doing all of this in the first place. I think every artist should be always thinking about that.
1: Und zum Schluss vom Interview mit Blume haben wir natürlich noch wissen, was sie denn zum Folkfestival in Basel sagt, wie sie dort ja regelmäßig spielt, auch dieses Jahr.
2: It can be quite experimental, it can be very intense, can be very emotional, and there's space to take risks. I think that's really important to me as a DJ. So yeah, I think for me, folk is really about the combination of music, people, and atmosphere. It feels very genuine, and that's probably what I appreciate most about it.
1: Folk. Das Festival der offenen Genres findet ab heute Abend statt und dauert noch bis am Sonntag zu Abend. Es findet in unterschiedlichen Locations statt, unter anderem in der Kaserne, im Tanzhaus Basel und im Museum Tengeli, das dann am Sonntag. Radio X ist übrigens live vor Ort, und zwar am Freitag und am Samstag zu Abend live aus dem Tanzhaus Basel. Und für Radio X, Daniel Bürgin.
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1: Nur noch für wenige Tage ist im Ausstellungsraum Klingenthal die Ausstellung «Flowers Blooming» von Al Cruces ausgestellt.
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1: Manche Musik ist unmittelbarer als andere. Das weiß auch Marwan Hemmer, besser bekannt als Hemmer. Auf seinem Debütalbum Hasan macht er sich auf die Suche nach Musik, die nicht nur von ihm selber kommt, sondern zu einer Gemeinschaft spricht. Über Wunde, Heimat, Liebe und Partys in algerischem und marokkanischem Daria, französisch und punktuell auch Englisch. Moitié blanche, moitié brune, trois langues étalées sous ma plume, heisst es auf Nos Nos. Ein Track von diesem Album von Hemmer hört ihr jetzt. Redine.

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1: Heute ist Donnerstag, der 17. 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
1: Nur noch für wenige Tage ist im Ausstellungsraum Klingenthal die Ausstellung «Flowers Blooming» von R. Cruces ausgestellt.
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2: «Backjump»

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2: Viele Filipinos wissen davon, aber brauchen es jetzt nicht mehr so als Schriftsystem. Es ist wirklich als Symbol für Cultural Identity and Heritage. Das Projekt hat eigentlich so damit angefangen, dass ich auf TikTok gesehen bin. Ich war am Scrollen und dann habe ich jemanden gesehen, der über philippinische Schrift informiert hat. Und ich habe gefunden, hey, wir haben doch gar keine Schrift in den Philippinen. Also, so wie ich aufgewachsen bin, habe ich das nie mitbekommen. Und dann habe ich selber recherchiert und tatsächlich gibt es nicht nur eine, sondern mehrere. Ich habe wirklich von Grund aus selber müssen schauen, wie ich das am besten kann machen kann, weil es ist etwas Persönliches entstanden. Und wegen dem habe ich gefunden, dass es gar nicht nötig war, dass ich AI brauche für das Projekt. Ich heiße Angelika Bebing, ich bin 25 Jahre alt. Ich habe jetzt den Master abgeschlossen in Visual Communications and Digital Environment. Und genau, habe das Projekt mit dem Namen Bye Bye Oke gemacht.
3: Bye Bye Oke, das sind ja wie so zwei Wörter, die du so zusammengesetzt hast. Ich nehme an, auch ein Tool, das neuartig ist, also das du sozusagen erfunden hast. Erklär uns doch bitte in deinen Worten, was ist das? Was steckt dahinter? Was für Gedanken stecken dahinter?
2: Genau, also bei Bye Bye Oke, wie du es eigentlich schon gesagt hast, steckt eigentlich die zwei Wörter Bye Bye und Karaoke dahinter. Bye Bye ist ein philippinisches Schriftsystem, das früher noch im 16th Century gebraucht worden ist, wo jetzt aber eben durch die spanische Kolonialisierung ersetzt worden ist mit Latin Alphabet. Und wegen dem brauchen wir es eigentlich nicht mehr. Also es ist eins von mehreren Schriften in den Philippinen. Und viele Filipinos wissen davon, aber brauchen es jetzt nicht mehr so als Schriftsystem. Es ist wirklich als Symbol für Cultural Identity and Heritage. Und ich habe gefunden, das ist natürlich toll, dass es ein Symbol ist. Und dass es auch wieder entdeckt wird durch Kunst und Design. Aber ich habe gefunden, dadurch, dass es eben als Symbol bleibt, kreiert sehr viel Missverständnis. Also viele Leute können es irgendwie erkennen, aber dann gar nicht lesen. Und ich habe dann gefunden, dass man durch Karaoke, das ist schon wie eine sehr beliebte Freizeitbeschäftigung von uns Filipinos auch, also wir singen ultra gern, habe ich gefunden, kann ich das verbinden und dadurch bei beiden dann erfahrbar machen.
3: Das ist quasi eigentlich wie spielerisch etwas zurückbringen, wo in der philippinischen Kultur zwar fest verankert ist, aber verloren gegangen ist noch immer durch. Wenn du sagst, die Symbole, die existieren immer noch, aber die Leute können es quasi nicht mehr übersetzen, sie wissen eigentlich gar nicht die Bedeutung von diesen Zeichen. Kannst du uns vielleicht schnell sagen, wo trifft man die Symbole und die Zeichen noch an, außer in der Literatur aus dem 16. Jahrhundert?
2: Ja, also sehr viele Künstler brauchen es auch zum Teil für schöne Typografien gestalten und Schriften, neue Schriften finden mit Fonts zum Beispiel. Also es wird jetzt sehr oft in diesem Bereich als Dekoration auch gebraucht, also auch im Restaurant. Aber eben, wie gesagt, es wird auch sehr oft falsch gebraucht, wegen dem ist es natürlich, auch wenn es symbolisch nicht so toll, weil die Leute dann einfach nicht wirklich können lesen, was das bedeutet und was da drauf steht.
3: Du bist selber Filipina, hast es vorher gerade in einem Zwischensatz verroten, wenn du so etwas machst, inwiefern hat das auch ganz einen persönlichen Grund. Also man könnte jetzt das quasi aus einem intellektuellen Ansatz machen, so etwas. Aber erzähl uns doch vielleicht von der persönlichen Bedeutung von deiner Arbeit.
2: Genau, das hat eigentlich, das Projekt hat eigentlich so mit angefangen, dass ich auf TikTok gesehen bin. Ich war am Scrollen und dann habe ich jemanden gesehen, der über philippinische Schrift informiert hat. Und ich habe gefunden, hey, wir haben doch gar keine Schrift in den Philippinen. Also, so wie ich aufgewachsen bin, habe ich das nie mitbekommen. Und dann habe ich selber recherchiert und tatsächlich gibt es nicht nur eine, sondern mehrere. Und bei beiden ist eben eine davon, die jetzt eben in Luzon in den Philippinen gebraucht worden ist. Und das hat mich ultra interessiert, weil jetzt lebe ich ja jetzt nicht mehr in den Philippinen, sondern in der Schweiz. Also da habe ich ein mega, wie ein Gap. Meine Kultur ist also wirklich ersetzt, also modernisiert. Genau, und das habe ich wie vermisst. Und ich habe gehofft, natürlich auch durch die Arbeit, dass ich die besser kennenlerne, die Gap und auch selber ein bisschen für mich mich frage, was das eigentlich für mich bedeutet oder was ich dann eben genau, was ich da draus gelernt habe und wie meine Stellung ist zu Baybayin und zu der ganzen Kultur, Heritage-Thema, genau, weil ich mich ja nie mit dem so oft beschäftigt habe, weil jetzt eben Swiss Design, so wie das A und O gesehen ist, seitdem ich eigentlich da im Bachelor angefangen habe, in Basel, also in Münchenstein, in der Schweiz, genau.
3: Wenn du mit deinen Verwandten über das Thema redest, also du hast jetzt vorher gesagt, das ist ein Schriftsystem aus dem 16. Jahrhundert, das ist schon sehr alt. Wenn du mit deinen Tanten, mit deinen Onkeln, allenfalls Großeltern, ich weiß nicht, ob sie noch leben, über das redest, dass du das quasi, der Heritage wieder zum Leben möchtest erwecken, eben gerade auch mit einem sehr popkulturellen Medium wie Karaoke, was sagen sie da dazu?
2: Ich habe natürlich auch Umfrage gemacht. Ich habe ein bisschen gefragt, ob meine Familie natürlich auch, ob sie überhaupt gewusst haben, was Baybayin ist. Und es ist tatsächlich so gewesen, dass sehr viele, die jetzt hier in der Community, die ich kenne, in der Schweiz, sehr viele gar nicht kennen. Und das ist wirklich ein Unterschied zwischen, wenn man jetzt in den Philippinen lebt oder außerhalb der Philippinen. Weil meine Verwandten in den Philippinen kennen es dann eben schon als eben Symbol, aber eben mehr haben sie dann in der Schule, in der Geschichte nicht mehr gelernt. Also das erfährt man wie in der Schule einfach schnell als History über Philippinen und that's it. Also wenn man dann irgendwie selber nicht interessiert gesehen ist, dann hat man auch nicht mehr gelernt oder gewusst davon. Und das ist dann eben sehr interessant gesehen, dass ich dann angefangen habe zu suchen, okay, wie kann ich denn das erfahrbar machen durch mit Mitteln. Ich habe am Anfang gefunden, spielerisch. Und wenn Karaoke ja schon so eine Freizeitbeschäftigung ist, dann kann man das ja gerade zusammentun und dann hat man nachher etwas gelernt und man hat Spass gehabt mit dem Singen und genau, das ist dann so entstanden.
3: Und das Witzige ist ja, bei dem Tool nehme ich jetzt einmal an, also ab dem Alter, wo man lesen kann, also jetzt eben das latinische Alphabet zumindest, kann man dort mitmachen. Das heisst, es können im Prinzip Kinder bis ältere Menschen können mit dem Tool eigentlich spielerisch Baybayin erfahren und erlernen.
2: Genau, eigentlich jeder, der gerne Karaoke macht, kann mitmachen, genau.
3: Dann nimmt mich natürlich Wunder, du kommst ja nicht aus der Musik und auch nicht aus den Sprachwissenschaften, sondern eben, wie gesagt, Visual Communication and Digital Spaces heisst der Master, den du machst. Wie hast du das umgesetzt, respektive wie passt der Master jetzt in dein Studium? die Arbeit, die Thesis. Also weißt du, so mit was für Tools schlussendlich wird es auch visuell erfahrbar?
2: Genau, ich habe am Anfang natürlich nicht schon gewusst, dass ich mit dem Karaoke-System arbeiten möchte, sondern das hat sich dann wirklich so entwickelt, dass ich am Anfang sehr interessiert bin mit der Typografie von der Schrift. Das habe ich interessant gefunden, wie man das politisch vielleicht, ein politisches Thema dahinter vielleicht etwas kann kreieren. Aber dann hat sich eben herausgestellt, dass die grosse Gap, dass viele Leute das gar nicht lesen können, einfach nur sehr gross ist. Und wegen dem, auch wenn ich auch sage mir, ich hätte einen mega schönen Poster gemacht, mit dem Message, mit dem politischen Message, und ich das meiner Mom gezeigt hätte, sie hat das, glaube ich, sowieso dann nicht verstanden. Also sie hat es schön gefunden und interessant von der Formen her, aber dann nicht verstanden, was es wirklich denn bedeutet, wie sie die Schrift nicht kann lesen. Und wegen dem hat sich das so weiterentwickelt, dass ich dann eben haben müssen schauen, dass es ein Mittel muss sein, ein Medium, wo Filipinos gern machen, aber dann auch eine Hilfe ist, um die Schrift können lesen, bevor sie, also die Schrift können brauchen, bevor sie es können lesen. Genau. Und im Master ist es so, dass ich bin sehr froh, dass es jetzt vor allem im Digital Communication, dass es mir so frei sind und ich habe jetzt mit dem Karaoke-Display, also mit dem Interface können spielen, das heisst typografisch können schauen, wie kann ich die Animationen machen, dass man bei Beinen, dass man die Schrift auch wirklich richtig erkennt und die grosse Frage ist natürlich auch, ob es eine Übersetzung braucht von Latin Alphabet zu den Bye-Bye-In, ob das eine Hilfe ist oder dann auch mit Bildern, weil in Karaoke manchmal gibt es ja auch dann nicht nur Text und dann hinten, also im Hintergrund auch Bilder, vielleicht kann man mit dem auch arbeiten, visuell, dass es die Bedeutung vom Bild auch etwas mit der Schrift, dass man das in Verbindung setzt oder dann auch ganz interessant, dass welche Schriftgestaltung überhaupt das Ganze sollte haben. Weil es muss ja trotzdem leserlich bleiben, weil es ist schon ein Karaoke. Das heisst, wenn ich dann schon anfange, zu viel mit der Struktur des Karaoke spiele, dann fokussiert man sich mehr aufs Lesen, anstatt dann eben bei Beinen zu sehen. Und das ist dann eben das Schwierige gewesen für mich, dass ich trotzdem im Karaoke-Struktur bleibt, dass es leserlich bleibt, dass die Leute Text können verfolgen, aber dann trotzdem bei Beinen sehr sichtbar mache. Genau.
3: Du hast vorher gesagt, eben du, also Karaoke schafft auch mit Bildern, zum Teil mit Videoclips. Was hast jetzt du an Bildmaterial oder an Animation beigesteuert, damit das Bye-Bye-In quasi visuell noch stärker führen kommt?
2: Genau, ich habe sehr viele Prototypen dann erstellt. Also ich habe mir so ein System gemacht mit Fragen und dann angefangen mit Farben zum Beispiel oder mit, wenn es... Also wenn bei Beinen eine andere Farbe hat, zum Beispiel als Latin Alphabet, oder wenn es zum Beispiel ein bisschen animiert ist, dass wenn man eben dann genau singt, dass es wie aufgeht oder grösser oder kleiner wird. Das habe ich ausprobiert und es hat sich herausgestellt, dass es sehr simpel muss sein. Also es kann nicht zu wild werden, weil sonst eben, das ist dann zu distracting.
3: Es tut einem zu fest ablenken.
2: Genau. Es tut einem zu fest ablenken und wegen dem ist das natürlich nicht so ideal zum Buchen. Aber was ich herausgefunden habe, ist eben das Framework, dass es eben sehr wichtig ist, dass es Lieder sollten sein, die bekannt sind. Das heisst, wenn es Lieder sind, die niemand denn kennt, dann ist es erstens nicht so lustig zum Mitsingen. Zweitens ist das System funktioniert dann gar nicht. Zweitens muss es eben durch die gestalterische durch das gestalterische Layout muss bei beiden wirklich erkennbar sein und auch differenziert vom Latin Alphabet. Und dann das dritte vom Framework ist gesehen, dass es am Ende vom Karaoke-Video muss es wie, habe ich eine Frage gemacht, wo man dann fragt, hey, hast du die Characters erkannt, damit die Leute dann auch so wie zurückdenken können, so ein bisschen eine Diskussion anfangen, wenn man dann zum Beispiel mit mehreren Leuten singt, dass sie dann sagen, ah ja, das habe ich gesehen und das ist das gesehen und dass man dann anfängt zu diskutieren, also Connection bilden und dann am Schluss ist dann einfach Repetition, das heisst, man repetiert, also man singt nochmal das gleiche Lied oder man singt ein anderes Lied, wo dann ein anderer Character erfahrbar gemacht wird und dadurch ist das eigentlich Framework dann eigentlich entstanden.
3: Ich weiß nicht, ob das Teil ist von der Aufgabe, wenn man so eine Massenthesis entwickelt, aber es nimmt mich trotzdem Wunder, von wegen Praxis orientiert so etwas machen. Also hast du das Gefühl, das ist etwas, wo man jetzt könnte mit den nötigen Mitteln so weiterentwickeln, dass es dann tatsächlich, zum Beispiel, bleiben wir mal hier in der Schweiz bei der Community, bei der Filipina-Community, könnte ein Thema werden? Also hast du sowieso über das Studium hinweg schon überlegt?
2: Ja, ich habe, also natürlich jetzt, wie du eigentlich gesagt hast, mein Projekt bleibt jetzt eigentlich im Rahmen von Basel-Community vor allem, also ich habe jetzt auch nur mit den Leuten geschafft und getestet, wo jetzt ich hier vor Ort kann, mich treffen kann. Aber natürlich, das kann sich ausbreiten und je mehr Leute dabei sind, natürlich desto besser und desto mehr Feedback kann ich bekommen, wie man das kann, anders gestalten kann. Und ja, also ich habe mich schon gefragt, wie das denn im anderen Kontext kann auch aussehen, also vor allem in den Philippinen. Und das werde ich auf jeden Fall machen. Ich werde jetzt eben nächstes Jahr dort annehmen, also mal meine Verwandten auf jeden Fall, also zuerst gehen besuchen, Ferien machen. Aber dann das auch vorstellen und schauen, wie Filipinos in den Philippinen selber das eigentlich auch finden. Genau.
3: Eine grossartige Innovation. Ich finde es mega wichtig. Also, weißt du, so, wirklich auch gesellschaftsrelevant, weil viele Sprachen, Schriftsysteme verschwunden sind, verdrängt worden sind durch Kolonialisierung und dass man das jetzt Schritt für Schritt wieder muss, quasi in die Kulturen, ja, neu lernen. Das finde ich grossartig. Jetzt, könntest du uns noch ein bisschen erzählen? Du hast vorher gesagt, wir haben recht viele Freiheiten, also sind nicht sehr strikte Rahmen, die euch gesetzt werden. Vielleicht sonst noch ein paar Worte zu der Erfahrung, die du mit deinem Studium gemacht hast, jetzt dem Masterstudium.
2: Genau, im Masterstudium habe ich das sehr genossen, eben, dass wir sehr frei sind, aber dann trotzdem, weil wir dadurch, dass wir frei sind, sehr viel Eigeninitiative braucht. Und das finde ich sehr wichtig, dass man dann sich selber auch motiviert und dranbleibt mit dem Thema, wie ich das jetzt eigentlich gemacht habe. Ich bin sehr lost gewesen am Anfang, weil ich dann eben das Gap herausgefunden habe und ich habe nicht gewusst, okay, wie kann ich jetzt hier weitergehen, wie kann ich das jetzt lösen und dass man dann trotzdem dranbleibt und selber sagt, hey, ja, man macht die Recherche und man tut Fragen, Leute fragen und weil es geht ja wirklich dann darum, mit dem Community zu arbeiten. Es ist ja dann nicht nur für mich als Designerin, sondern auch, es ist ja auch public.
3: Mhm. Hat man die denn unterstützt? Du hast eben vorher gesagt, ich bin manchmal ein bisschen lost gewesen. Es braucht viele Eigeninitiativen. Inwiefern haben die ProfessorInnen, DozentInnen auch unterstützt und irgendwo weitergeholfen? Oder haben sie überhaupt können? Weil die sind natürlich noch weiter entfernt von Bye-Bye, genau. Wie du.
2: Genau, das ist natürlich sehr schwierig. Also gestalterisch sind natürlich sind sehr viele Hilfe gekommen, wie ich das für das Video kann weitergestalten. Aber natürlich, weil ich ja spezifisch mit Target Audience Filipinos gewesen sind, haben sie jetzt natürlich nicht können gross helfen, weil sie den Kontext eigentlich gar nicht kennen. Also das kenne ich ja eigentlich besser. Und das war auch gut gewesen, weil ich glaube, sonst wäre es jetzt eben nicht zu Karaoke gekommen, weil ich die Umfrage auch gemacht habe, um besser zu wissen, was gefällt denn eigentlich Filipinos so als Freizeitaktivität. Und, aber natürlich, die Mentorings, die wir haben, sind immer hilfreich. Also ich glaube, auch ich finde, es ist auch nicht nur hilfreich zum Fragen stellen, auch zum halt immer dabei sein und die, jederzeit das Projekt auch selber vor anderen zu präsentieren. Ich glaube, das ist sehr wichtig, dass man dann auch, weil manchmal, also vor allem im Master jetzt, schafft man sehr oft alleine und man ist mit den Ideen sehr allein auch. Oder, und es ist sehr wichtig, dass man das wie auch jemandem kann erklären. Vor allem für mich ist es so schwierig, wie ich das präsentieren soll, weil es ist etwas, es ist nicht bekannt. Mhm. Und ich habe das müssen in einem, ich habe müssen ein System finden, wie ich das kann gut erklären kann, dass die Leute das verstehen, die eben nicht Filipinos, Filipinisch reden. Und das, das Schriftsystem nicht kennen, genau.
3: Eine Frage, die aktuell ist und sie wird aktueller in den nächsten Jahren, ist der Umgang gerade bei so etwas im Digitalen mit AI. Also inwiefern hast du mit AI können, dürfen arbeiten und inwiefern hat dir AI überhaupt können weiterhelfen bei so einem doch sehr spezifischen Thema?
2: Also mit AI habe ich eigentlich gar nicht geschafft. Mit meinem Projekt. Also ich habe wirklich von Grund aus selber müssen schauen, wie ich das am besten kann machen, weil es ist etwas Persönliches entstanden. Und wegen dem habe ich gefunden, dass es gar nicht nötig war, dass ich AI brauche für das Projekt.
3: Vielleicht noch zwei, drei Ideen, wo soll es hingehen? Also wir haben gehört, du machst nach dem Master machst du sicher mal Ferien in den Philippinen und du hast das quasi vor Ort mit deinem Zielpublikum außerhalb der Schweizer Filipino-Community testen. Hast du sonst noch Wünsche, Ideen, wo soll es hingehen mit dieser Ausbildung, mit diesem Diplom?
2: Auf jeden Fall sicher etwas gestalterisch, immer noch als Grafikerin unterwegs. Ich liebe es, einfach mich in diesem Bereich mich zu beschäftigen. Also vor allem auch in Illustration bin ich sehr tätig. Also vielleicht mal ein Comic. Jetzt, wo ich Zeit habe, ein grösseres Projekt über längere Zeit, dann wirklich über Jahre, vielleicht ein Comic zu machen, das fände ich wirklich mega, mega toll. Ja.
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1: Blume ist der Name von einer argentinischen DJ, Produzentin und Kuratorin. Blume ist aber auch eine Resident Artist am Folk Festival. Das heisst, sie tritt jedes Jahr am Folk auf. Auch das Mal. Immer mit neuen Ansätzen und Ideen. In Buenos Aires geboren und aufgewachsen, hat Blume schon immer einen engen Bezug zu der Musik gehabt. Später ist sie zur elektronischen Musik gekommen, was ihr eine ganz andere Perspektive auf Sound machen gegeben hat.
2: I guess you're not only thinking about single tracks, you're thinking about how they interact with each other, how you build tension, atmosphere, energy, and eventually, and hopefully, a whole journey. And then over time, vision naturally led me into production as well. I wanted to understand more about the sounds I was hearing, and I started making my own music. And I think the two things have always influenced each other for me.
1: Nebst der Musik und dem Kuratieren von Events und einer eigenen Plattform gehört aber auch Graphic Design zu den Interessensgebieten von Blume. Und so verbindet sie in ihrem künstlerischen Schaffen oft auch alles zusammen.
2: So I guess my background is a bit of a mix of musician, DJ, producer, designer and curator as well. And all of those things have slowly started feeling into each other.
1: Blume ist wie gesagt in Buenos Aires aufgewachsen, ist dann nach Amsterdam gezogen und lebt heute in Berlin. Alle drei Orte sind komplett verschieden. Und sie sagt, dass sie von allen Städten auch unterschiedlich geprägt worden sei. Als Künstlerin mit dem Fokus auf die elektronische, experimentelle Musik, aber auch als Mensch. Von Ort zu Ort ziehen lässt einem wachsen.
2: And at the same time, I don't think you ever completely leave the places you've lived behind. They're still a part of you. And I think you can hear all and see little pieces of all of that in what I do.
1: Mit Format Wars hat Blume eine Plattform gegründet, die einerseits wie ein Online-Plattenladen funktioniert, andererseits aber auch Pop-ups, Listening-Sessions und andere Events drauf Platz haben. Oder in den Worten von Blume:
2: It's more of an umbrella for different things that revolve around music, records, artists and again creation. Sometimes that means selling records, sometimes organizing an event, sometimes collaborating with another artist or project, and sometimes simply putting music in front of people that I think they might not otherwise discover. The important thing is that there's a lot of personal curatorial aspect to it. I'm not trying to build a huge catalog or cover everything. It's much more about following my own taste and curiosity and creating a space where all these different things can meet.
1: Die Club- und Festivallandschaft hat sich in den letzten Jahren stark verändert. Grosse kommerzielle Festivals lassen manchmal vergessen, um was es ursprünglich mal beim Thema Clubkultur gegangen ist. Nämlich um die Musik und um die Community. Es gäbe viele kleinere Initiativen, Festivals und Kollektiv, die das Ursprüngliche aus der Clubkultur wieder suchen. Und so fühlt sich Blume als DJ, aber auch als Kuratorin mitverantwortlich, zu wählen, wo sie Energie reinsteckt und wo nicht.
2: And as a DJ, producer and curator, I think I also have some responsibility in that. Obviously, I'm not going to change the music industry by myself. But I can choose where I want to play, who I want to support, what kind of music I want to put out, and what kind of spaces I want to contribute to. Especially as a curator, I think those decisions become even more important. You're helping create an environment, not just putting a lineup together. So I think for me, it's about trying to stay very connected to the reason why I started doing all of this in the first place. I think every artist should be always thinking about that.
1: Und zum Schluss vom Interview mit Blume haben wir natürlich noch wissen, was sie denn zum Folkfestival in Basel sagt, wie sie dort ja regelmäßig spielt, auch dieses Jahr.
2: It can be quite experimental, it can be very intense, can be very emotional, and there's space to take risks. I think that's really important to me as a DJ. So yeah, I think for me, Fog is really about the combination of music, people, and atmosphere. It feels very genuine, and that's probably what I appreciate most about it.
1: Fog, das Festival der offenen Genres, findet ab heute Abend statt und dauert noch bis am Sonntag zu Abend. Es findet in unterschiedlichen Locations statt, unter anderem in der Kaserne, im Tanzhaus Basel und im Museum Tengeli, das dann am Sonntag. Radio X ist übrigens live vor Ort, und zwar am Freitag und am Samstag zu Abend live aus dem Tanzhaus Basel. Und für Radio X, Daniel Bürgin.
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1: 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Ihr hört frisch die Sendung, wo wir euch neue Entries auf der Radio X Playlist ein bisschen genauer vorstellen. Und wir fangen an mit einem Bang, wortwörtlich. Die Lambrini Girls, Punkband aus Brighton, UK, haben ihr zweites Album angekündigt. Sie behalten ihre musikalische Rezeptur bei, was sie zusammenfassen lässt auf aggressiv, politisch und mit Fuss oder Big Mouth Effect auf dem Bass. Ihr zweites Album, das heisst No Refunds, soll nächsten Januar auf City Slang rauskommen. Und sie fragen uns, ob wir es nicht leid sind, dass unsere Favorite Popstars einfach über schöne Wälder und Pferde singen. Sie machen es nicht, sie sehen die Welt brennen und beklagen das. Auf Bang Bang Bang, hier von den Lambrini Girls.

Bang Bang Bang for the Lambrini Girls, die neueste Single nach Cult of Celebrity und Vorbote für ein kommendes Album No Refunds. Wir blieben in der Breite zwischen Pop und Punk und gehen zum Berliner DIY Quartett Lemon Grab, wo gerade eine neue EP auf dem Bieler Label Cusi Music Records rausgebracht haben. Sie lieben den Clean und Bikini Kill sowie auch den Lo-Fi Charm. Ein Track auf der EP No Receipt stammt von der neuen EP Another Kind of Freedom. Der Ausspruch hört ihr vielleicht an, dass die SängerInnen Gael Gordeau und Leonie Dichon aus Montreal kommen.

Und nach einer Receipt von Lemon Grab, der Montreal-Berliner Band, mit dem Release auf Rüsi Musi Records, gehen wir zu Peiri Deisa. Ein Duo aus Brüssel, wo man sich bewegen zwischen, ich zitiere, Fourth World Jazz Fusion, experimentelle Elektronik und New Age. Single vom kommenden Album Café au Sable gibt einen Vorgeschmack auf Phosphan Island. Ein Album, wo akustische und elektronische Instrumente zu einer Art digitale Folklore-Garten verschmelzen lassen will. Trompete, Bass, Gitarre, Flöte, Samples, Synthesizer und Perkussion und so weiter baut hier eine Klanglandschaft auf, die mich irgendwie auch an Retro-Videogames erinnert. Hier ist Café au Sable von der

Das ist Berry, der Isaacsee mit Café aux Sables vor dem kommenden Album Phosphen Island. Ausser auf dem Brüsseler Label Molly Deltro. Zum Abschluss haben wir einen Release von Nadim Din Gabisi, ein Londoner Dichter, Künstler, Musiker und Filmemacher. Als Sohn von sierra leonischen Eltern beschäftigt er sich in seiner Arbeit mit Identität, Migration, Trauma und Zugehörigkeit. Er ist bekannt worden unter anderem auch als Teil vom Steamdown-Kollektiv und durch Kollaborationen mit unter anderem Sampler the Great und Metronomy. Der neueste Track, Plane, stammt von seiner kommenden EP Commoners Coronation. Erschien er das am 28. Oktober und es ist die Fortsetzung von seinem letztjährigen Album Offshore, wo bei uns auch Album von der Woche war. Ihr hört Plane von Nadim Din Gabisi. Das war's gewesen mit der Frühstücksgruppe von dieser Woche. Old slave, new money.

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1: Manche Musik ist unmittelbarer als andere. Das weiß auch Marwan Hemmer, best bekannt als Hemmer. Auf seinem Debütalbum Hasan macht er sich auf die Suche nach Musik, die nicht nur von ihm selber kommt, sondern zu einer Gemeinschaft spricht. Überwunden, Heimat, Liebe und Partys in algerischem und marokkanischem Daria, französisch und punktuell auch Englisch. Moitié blanche, moitié brune, trois langues étalées sous ma plume, heisst es auf Nos Nos. Ein Track von diesem Album von Hemmer hört ihr jetzt.

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1: Blume ist der Name von einer argentinischen DJ, Produzentin und Kuratorin. Blume ist aber auch eine Resident Artist am Folk Festival. Das heisst, sie tritt jedes Jahr am Folk auf. Auch das Mal. Immer mit neuen Ansätzen und Ideen. In Buenos Aires geboren und aufgewachsen, hat Blume schon immer einen engen Bezug zu der Musik gehabt. Später ist sie zur elektronischen Musik gekommen, was ihr eine ganz andere Perspektive auf Soundmachen gegeben hat.
2: I guess you're not only thinking about single tracks, you're thinking about how they interact with each other, how you build tension, atmosphere, energy, and eventually, and hopefully, a whole journey. And then over time, vision naturally led me into production as well. I wanted to understand more about the sounds I was hearing, and I started making my own music. And I think the two things have always influenced each other for me.
1: Nebst der Musik und dem Kuratieren von Events und einer eigenen Plattform gehört aber auch Graphic Design zu den Interessensgebieten von Blume. Und so verbindet sie in ihrem künstlerischen Schaffen oft auch alles zusammen.
2: So I guess my background is a bit of a mix of musician, DJ, producer, designer and curator as well. And all of those things have slowly started feeding into each other.
1: Blume ist wie gesagt in Buenos Aires aufgewachsen, ist dann nach Amsterdam gezogen und lebt heute in Berlin. Alle drei Orte sind komplett verschieden. Und sie sagt, dass sie von allen Städten auch unterschiedlich geprägt worden sei. Als Künstlerin mit dem Fokus auf die elektronische, experimentelle Musik, aber auch als Mensch. Von Ort zu Ort ziehen lässt einem wachsen.
2: And at the same time, I don't think you ever completely leave the places you've lived behind. There's still a part of you. And I think you can hear all and see little pieces of all of that in what I do.
1: Mit Format Wars hat Blume eine Plattform gegründet, die einerseits wie ein Online-Plattenladen funktioniert, andererseits aber auch Pop-Ups, Listening-Sessions und andere Events drauf Platz haben. Oder in den Worten von Blume:
2: It's more of an umbrella for different things that revolve around music, records, artists and again creation. Sometimes that means selling records, sometimes organizing an event, sometimes collaborating with another artist or project, and sometimes simply putting music in front of people that I think they might not otherwise discover. The important thing is that there's a lot of personal curatorial aspect to it. I'm not trying to build a huge catalog or cover everything. It's much more about following my own taste and curiosity and creating a space where all these different things can meet.
1: Die Club- und Festivallandschaft hat sich in den letzten Jahren stark verändert. Grosse kommerzielle Festivals lassen einem manchmal vergessen, um was es ursprünglich mal beim Thema Clubkultur gegangen ist. Nämlich um die Musik und um die Community. Es gäbe viele kleinere Initiativen, Festivals und Kollektive, die das Ursprüngliche aus der Clubkultur wieder suchen. Und so fühlt sich Blume als DJ, aber auch als Kuratorin mitverantwortlich, zu wählen, wo sie Energie reinsteckt und wo nicht.
2: And as a DJ, producer and curator, I think I also have some responsibility in that. Obviously, I'm not going to change the music industry by myself. But I can choose where I want to play, where I want to support, what kind of music I want to put out, and what kind of spaces I want to contribute to. Especially as a curator, I think those decisions become even more important. You're helping create an environment, not just putting a lineup together. So I think for me, it's about trying to stay very connected to the reason why I started doing all of this in the first place. I think every artist should be always thinking about that.
1: Und zum Schluss vom Interview mit Blume haben wir natürlich noch wissen, was sie denn zum Folkfestival in Basel sagt, wie sie dort ja regelmäßig spielt, auch dieses Jahr.
2: It can be quite experimental, it can be very intense, can be very emotional, and there's space to take risks. I think that's really important to me as a DJ. So yeah, I think for me, Fog is really about the combination of music, people, and atmosphere. It feels very genuine, and that's probably what I appreciate most about it.
1: Fog, das Festival der offenen Genres, findet ab heute Abend statt und dauert noch bis am Sonntag zu Abend. Es findet in unterschiedlichen Locations statt, unter anderem in der Kaserne, im Tanzhaus Basel und im Museum Tengeli, das dann am Sonntag. Radio X ist übrigens live vor Ort, und zwar am Freitag und am Samstag zu Abend live aus dem Tanzhaus Basel. Und für Radio X, Daniel Bürgin.
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1: X Plus. Willkommen zur X Plus Sendung heute. Mit mir, der Janina Labat, am Mikrofon. Aber nicht nur mit mir, sondern mit 24 SchülerInnen von Rheinach, von der Sekundarschule, und 3 Lehrpersonen. Wir haben ein spezielles Projekt. Zwar schauen wir Traumberufe an. Als ich früher, vielleicht noch ein bisschen jünger, die sind jetzt 13, 14 Jahre alt, als ich noch jünger war, bis so Anfang Schule, hatte ich einen Traumberuf gehabt. Das war Köchin. Ich habe gefunden, hey, das ist ein menschliches Bedürfnis, Nahrung zu bereiten und geniessen. Und habe gefunden, da kann man kreativ sein, man bekommt direktes Feedback, wenn man gut gekocht hat oder experimentiert hat. Wenn ihr euch, Vincent, Matthäus, Niklas und Livia, wenn ihr euch zurückerinnert, früher vielleicht noch Anfangsschulzeit, habt ihr auch so einen Beruf gehabt, den ihr euch heute so wie nicht mehr vorstellen könnt? Irgendwie Helikopterpilot oder Baggerfahrer?
2: Also ganz früh noch Bauarbeiter.
1: Und dir?
3: Also ich wollte mal Meeresbiologe werden, aber jetzt irgendwie nicht mehr so, jetzt eher in andere Richtungen. Also.
1: Was ist der aktuelle Traumberuf von dir?
3: Ehrlich gesagt noch nichts, aber so, weiss noch nicht, Ingenieur vielleicht oder Hausarzt, kann ich mir auch vorstellen.
1: Und du, Livia?
4: Also ich wollte immer Sängerin oder so werden, aber jetzt möchte ich es auch nicht machen, weil irgendwie es macht mir irgendwie nicht so Spass zu singen oder so. Jetzt will ich eher etwas so mit Tieren machen, so Tiermedizin oder so.
1: Ich freue mich auf die kommende Stunde, wo wir viel mehr Einblick bekommen über eure Traumberufe. Wir haben 9 Berufe, wo ihr die Fachkräfte, die in diesem Beruf schon arbeiten, haben können interviewen. Jetzt im Studio sind 3 junge Frauen, die Aline, die Laura und die Livia. Hallo miteinander.
5: Hallo.
6: Hallo. Hallo.
1: Die haben alle 3 eine Schwäche für Tiere. Ist das richtig? Haben die viele Haustiere?
5: Nein.
6: Ich habe 1 Katze.
4: Ja, ich habe viele Haustiere. 2 Katzen und 4 Meerschweinchen.
1: Und das ist prägend, wenn du an deine Zukunft denkst, dass du eigentlich gerne mit Tieren möchtest später zusammenarbeiten oder für Tiere arbeiten oder dir helfen.
4: Ja, sehr.
1: Wieso? Was fasziniert euch dabei?
6: Mich fasziniert an sich die Medizin und ich mag halt auch sehr Tiere und dann finde ich es cool, wie Medizin auf Tiere angewendet wird.
7: Ich mag auch sehr Medizin, also ich kann schon immer etwas mit der Medizin machen, weil meine Mutter auch in diesem Gebiet arbeitet.
1: Aber in der Humanmedizin?
7: Ja.
1: Ja, und du findest Tiere und Medizin kannst kombinieren?
7: Ja. Yeah.
4: Ja, ich finde Medizin auch sehr spannend und ich habe auch sehr gerne Tiere. Und wenn man es halt kombiniert, dann ist es halt Tiermedizin.
1: Sehr gut, genau. Und was habt ihr jetzt erfahren? Ihr sind sowohl in ein Tierspital gegangen, als auch in eine Tierarztpraxis, so einer Veterinärin. Was habt ihr so mitgenommen von diesen Gesprächen?
7: Wir haben 2 Tierärztinnen interviewt, von der Kleintierpraxis und der Kleintierklinik Wet Trust. Von der Kleintierpraxis haben wir interviewt Petra Neuhold und von der Tierklinik Belinda Hämmerle.
6: Wir interessieren uns sehr für den Beruf und wollen darum auch erfahren, was die schönen Sachen, aber auch Schwierigkeiten an diesem Beruf sind und sie kennenlernen.
8: Das Schönste an diesem Beruf finde ich eigentlich die Vielseitigkeit. Man kann mit Menschen arbeiten, mit den Tierbesitzern, aber auch mit Tieren. Und es tut so ein bisschen die Komponente Handwerk. Man arbeitet mit den Händen praktisch, aber man muss auch ein bisschen das Hirn brauchen. Und die Administration gehört auch dazu. Also es ist wirklich ein sehr breit gefächerter Beruf.
7: Eine Schwierigkeit im Beruf Tierarzt ist es zum Beispiel auch das Einschlüpfen. Wenn der Besitzer das Tier nicht verlieren will. Auch für Tierärzte ist das nicht einfach. Jetzt hören wir von der Petra Neuhold, wie sie das Thema findet.
8: Wenn man das Gefühl hat, das kann man noch mit schmerzlindernden Mitteln irgendwie so behalten, dass für ein Tier noch ein würdiges Leben da ist, dann kann man das machen. Probieren dann ganz eng in Kontakt mit dem Besitzer zu sein und auch, dass sie regelmäßig in Kontrolle kommen. Wenn es wirklich etwas ist, was wir finden, und das habe ich einmal in meinem Leben leider gehabt, dass der Besitzer absolut uneinsichtig war, dann müssen wir auch eine Stufe weiter rufen und eine Meldung machen, dass dann quasi das Veterinäramt respektive der Tierschutz kommt schauen und das Tier den Leuten wegnimmt.
4: Gleich ist auch in der Tierklinik so. Viele Fälle tun Tierarzt sehr medizinisch herausfordern. Belinda Hammerle hat so einen Fall gehabt und erzählt jetzt ein bisschen davon.
0: Pepper war ein kleiner Hund, die hat ganz, ganz festblutigen Durchfall gehabt. Einfach so eine Magen-Darm-Entzündung, die ziemlich, ich würde jetzt mal sagen, eskaliert ist. Und Pepper hat müssen sehr, sehr lange bei uns im Spital bleiben damals. Also ich würde sagen, 10 Tage mindestens. Und die hat nachher dadurch, dass sie so fest müssen, Herr Kötzler mit der Magen-Darm-Entzündung, hat sie einen Verschluss von der Speiseröhre gehabt. Das hat so eine Narbe gegeben. Und dann haben wir die Speiseröhre wieder mit einem Ballon aufwitten, dass sie wieder fressen kann, weil sonst hat sie immer gefressen und dann ist sie wieder rausgekommen, weil sie nicht durch die Speiseröhre nicht hat können im Magen gehen. Das war ein sehr, sehr lang betreuter Fall. Wir haben sehr, sehr fest für Pepper gekämpft. Pepper hat auch sehr, sehr fest gekämpft. Und am Schluss ist er dann aber wieder gut gegangen.
6: Viele denken, dass man in einer Tierklinik und einer Praxis nur so Katzen, Hunde, Meerschweinli oder Katzen operiert. Einige sind es aber viele verschiedene Arten von Tieren. Wir haben Belinda Hammerle gefragt, was für sie bis jetzt das außergewöhnlichste Tier war, wo sie operiert hat.
0: Das außergewöhnlichste Tier ist tatsächlich meistens eigentlich ein Wildtier. Manchmal bringt uns die Feuerwehr oder die Polizei irgendein verletztes Wildtier. Und was ich sehr cool gefunden habe, ist ein Dachs gsi. Die sind viel, viel grösser, als man sich das vorstellt. Die sind riesengroß irgendwie. Und Schwäne finde ich auch immer wieder sehr, sehr spannend.
7: Um Tierärztin zu werden, braucht es einen langen Weg. Die Berliner Hämmerle.
0: Der Beruf übe ich aus seit jetzt 6 Jahren. Und davor war natürlich auch viel Studium gsi. Studieren tut man ja auch noch mal 6 Jahre. Beziehungsweise dort macht man auch schon ganz, ganz viel Praktikum bei Tierarzt, wo man auch schon quasi Hand anlegt und ja, halt so ein bisschen mithilft, mitschafft, Sachen selber muss machen und so weiter.
4: Das war das Interview. Danke an WeTrust, dass wir ein dürfes Interview durchführen.
1: Frage an euch. Livia, Laura und Aline, ist es weiterhin ein Traumberuf, nachdem wir die Expertinnen gehört haben?
4: Ja, es ist immer noch ein Traumberuf. Vor allem jetzt weiss man so noch die schönen Sachen, aber auch so die Schwierigkeiten und auch, dass man 6 Jahre studieren muss.
7: Also bei mir ebenso. Es kommt darauf an. Ich will wahrscheinlich also sicher etwas mit Medizin machen. Ob das jetzt Tierarzt oder Normalarzt wird, weiss ich noch nicht. Aber etwas mit Medizin sicher.
6: Bei mir ist es gleich wie bei der Laura. Tierärztin finde ich jetzt auch, wenn man so alles kennengelernt hat, ein sehr spannender Beruf immer noch. In der medizinischen Weg geht es bei mir sicher. Aber ich weiß jetzt nicht, ob es dann Tiermedizin oder Humanmedizin wird.
1: Wer weiß, bis in 10 Jahren dürfen wir vielleicht Dachs und Schwäne operieren. Ich wünsche euch ganz gutes Gelingen, viel Glück und alles Gute weiterhin.
4: Dankeschön.
6: Danke.
1: Jetzt im Studio sind der Aaron und der Vincent. Willkommen, hallo.
2: Hallo.
1: Der hat auch einen Traumberuf. Und das ist?
2: Das war Velomechaniker.
1: Velomechaniker? Dürft ihr selber Velo fahren?
5: Ja. Also ich schon, jeden Tag in der Schule. Aber so in meiner Freizeit eigentlich nicht so oft. Eher Alltag.
1: Und was für Velos fahrt ihr?
2: Ich fahre Mountainbike sehr gerne in meiner Freizeit.
1: So Downhill?
2: Ja, auch das. Aber auch Touren gerne. Einfach fahren auf den Campen oder so.
1: Euch schwebt vor, später Velomechaniker zu werden. In einer Werkstatt schrauben, Kundenkontakt.
5: Also ich habe mich immer schon für Mechaniker interessiert. Jetzt nicht direkt Velo, aber einfach Hauptsache Mechanik an Maschinen und so etwas. Ja.
1: Und jetzt haben wir Gelegenheit gehabt, in dieser Branche mal mit 2 Fachleuten zu reden und den Beruf unter die Lupe zu nehmen.
2: Ganz genau, ja.
1: Wer haben Sie gefragt?
2: Wir haben einmal den Walti Schoch gefragt. Er hat seinen Veloladen in Basel.
9: Was fasziniert Sie an diesem Beruf besonders?
10: Der tägliche Kontakt mit der Kundschaft und halt auch die Abwechslung, dass sie jeden Tag etwas anderes bringt. Und das Resultat von einer Arbeit, also ein kaputtes Velo ist nachher wieder ganz und das gibt eigentlich eine grosse Befriedigung.
5: Und bei der Herausforderung haben wir den Jan Favre beim Dreispitz hier beim Job Factory gefragt.
11: Ich würde sagen, strukturieren. Dadurch, dass es so viele verschiedene Aufgaben zusammenfallen. Dass man auch Öffnungszeiten hat, wo man jederzeit kann unterbrochen werden in der Arbeit. Wenn ein Telefon kommt, dann Leute in den Laden laufen, wo man ja natürlich gerne will und sollte bedienen. Dass man dann den Faden nicht verliert. Dass man im Alltag trotzdem kann effizient arbeiten kann. Ich glaube, das ist die grösste Herausforderung, das alles unter einen Hut zu bringen.
1: Wichtigste Frage an Vincent und Aaron: Ist es weiterhin ein Traumberuf, nachdem ihr die beiden Velomechaniker, Velo-Experten gehört haben? Möchtet ihr jetzt erst recht Velomechaniker werden oder überlegt ihr es euch nochmal?
5: Also vielleicht nicht direkt Velomechaniker, aber ich habe mir überlegt, die Lehre als Polymechaniker zu machen, weil das auch sehr viel mit dem Handwerklichen zu tun hat und man gute Möglichkeiten zum Weiterbilden hat.
2: Also ich würde auf jeden Fall sehr gerne eine Lehre als Velomechaniker machen, weil es jetzt sehr spannend klingt, was sie erzählt haben. Und ich interessiere mich eben sehr fest für Velos.
1: Was für Zukunftsaussichten? Nach 6 Jahren Primar sind ihr jetzt in der zweiten Sek. Das heisst, wenn ihr jetzt schon von einer möglichen Berufslehre redet, wo steckt ihr dort? Dann müsst ihr euch schon bewerben.
2: Also momentan ist es so, wir tun sowieso allgemein in puncto Beruf Sachen lernen in einem Schulfach. Und tun in diesem Jahr schon anfangen mit Schnupperlehre. Und machen auch, glaube ich, schon Bewerbungen.
1: Und du, Aaron, tust dich schon in die Spur setzen für Polymechanik, dass du jetzt schon die Dossier zusammen hast und dich bewerben wirst?
5: Ja, ich habe mich für eine Lehre entschieden, weil ich habe kein Gymnasium machen. Ich will mit der Lehre anfangen. Und weil ich handwerklich so mag, lieb, habe ich halt gedacht, Polymechanik ist der richtige Weg.
1: Ich wünsche euch viel Glück und gutes Gelingen.
2: Danke.
1: 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Es geht um Traumberufe, wo die Klasse in 9 Gruppen erarbeitet hat. Jetzt sind der Noah, der Mattia und der Leandro im Studio. Hallo zusammen.
12: Hallo.
5: Hallo.
1: Die haben auch einen Traumberuf. Was möchtet ihr später werden?
12: Also ich habe früher immer Tierarzt werden.
1: Ah so. Mhm.
12: Aber jetzt sind wir hier im Design- oder Grafikbereich schauen. Und das hat mir eigentlich auch sehr gut gefallen. Aber ich bin immer noch nicht ganz sicher, was ich in der Zukunft werden will.
1: Oder ein Kombi von Tierarzt und Design, irgendwie so.
12: Oder halt auch etwas mit Sport, wäre sehr interessant.
1: Okay, vielleicht kannst du ja noch kombinieren mit Hobby. Oder hintereinander genau die Ausbildungen machen. Wie sieht es bei euch aus, Leandro und Mattia?
12: Also mein Traumberuf war früher Feuerwehrmann, weil mein Papi halt Feuerwehrmann war und ich war halt sehr begeistert. Aber jetzt ist es eher etwas Kreativmäßiges und halt in das Designmäßiges oder Grafik und halt die Projektwoche hat mir sehr gefallen, weil man halt auch sehr viel über den Beruf Grafiker herausgefunden hat und ja.
1: So eine Wundernase, oder? Wie ist es in dieser Branche zu arbeiten? Leandro, was ist so deine Erkenntnis? Was hast du so mitgenommen von diesen Begegnungen mit den beiden GrafikerInnen?
13: Eigentlich haben wir ja etwas einfach mit Design machen. Zuerst haben wir eigentlich ein Produktdesign oder Modedesigner anfragen zum Interviewen, aber das hat irgendwie nicht geklappt. Und dann am Schluss sind wir halt auf Polygraph oder halt Grafikerin gestoßen. Aber war jetzt nicht eigentlich etwas, was ich unbedingt würde machen, wenn ich gross wäre. Also schon eher Produktdesign.
1: Mhm. Wer haben wir denn am Mikrofon gehabt? Mit wem haben wir reden?
13: Als erstes haben wir Tatjana Bollinger interviewt von der Firma Tipo.D in Rheinach BL.
12: Erstaunt und begeistert hat uns, Genauigkeit und Kreativität eine wichtige Rolle spielt beim Beruf. Und ihre Antwort darauf hat uns auch sehr begeistert.
14: Genauigkeit ist eigentlich sehr wichtig. Also eigentlich, wir machen auch kreativ Sachen. Aber das ist dann doch eher der Grafiker und wir sind Polygraph sind eigentlich dafür zuständig, das kreativ Gestaltete in eine Form zu bringen, eben die Genauigkeit, korrekte Abstände, richtige Schriftgrösse, das alles eigentlich einheitlich und ins Corporate Design von dieser Firma, wo man das dann dafür macht, passt.
12: Ja, das ist unsere Polygraphin Tatjana Bollinger.
5: Und wir würden jetzt weitermachen mit der Grafikerin Sarah Weishaupt.
12: Die Aussage, die uns auch beeindruckt hat und erstaunt hat, ist von der Frage, ob sie mit Gerät oder Hilfsmittel arbeitet, und darauf antwortet sie:
15: Ja, yeah, Computer, natürlich. Aber ich finde, also ich tue immer noch sehr viel mit irgendeinem Bleistift oder einem Stift skizzieren. Also eine Idee mega schnell vom Kopf in die Hand aufs Blatt ist unschlagbar, auch in der heutigen Zeit, denke ich immer noch.
5: Die nächste Aussage von ihr hat uns auch sehr beeindruckt, weil wir sie gefragt haben, ob sie das Gefühl hat, dass KI vielleicht mal ihren Beruf übernehmen könnte. Aber sie war dort sehr locker und hat gesagt, dass sie das nicht denkt, aber trotzdem KI eine wichtige Rolle spielen kann.
15: Das ist ja das Thema, oder? Also es geht mit, egal mit wem man redet, irgendwann kommt die Frage sicher, und die ist auch absolut berechtigt. Aber ich habe so eine Position, man muss das kennen, man muss sich dem stellen und man darf es auch nutzen. Ich denke trotzdem, dass der Prozess, der eigentlich ich liebe, oder der Mensch auch gut ist drin, Kreation, kreative Ideen, Assoziationen und so weiter, dass das nach wie vor wichtig ist, dass es Menschen machen, weil das ist überraschend.
1: Das sind auch eure Traumberufe, Polygraph oder Grafiker. Möchtet ihr vielleicht auch einmal das Handwerk lernen? Wie seht ihr das in der Zukunft mit KI? Was ist das für ein Zukunftsszenario?
13: Also ich denke, in der Zukunft wird zum Beispiel viel auch Design. Also ich denke nicht, dass KI wirklich Berufe wird übernehmen. Ich denke mehr, dass sie sie wird von anderen zum Beispiel, dass dann wirklich auch so Grafik und so wirklich mehr mit denen noch mit KI arbeiten und so, und dass das wahrscheinlich auch neue Möglichkeiten wird öffnen, neue Türen wird öffnen, ja.
1: Also KI auch als Bereicherung, als gute Ergänzung.
13: Wir hoffen, es hat euch gefallen und ihr wisst jetzt ein bisschen mehr über den Beruf Polygraph, Polygraphin und Grafiker, Grafikerin. Danke für eure Aufmerksamkeit und fürs Zuhören.
1: Ich möchte euch danken, Mattia, Leandro und Noah. Viel Glück beim Suchen von eurem zukünftigen Beruf.

0: Und jetzt bin ich im Studio mit der Elin und der Diana. Hallo miteinander.
1: Hallo.
0: Die haben jetzt gerade den letzten Track ausgewählt. Was haben wir gerade gehört?
1: Das Lied ist «Chains» von Tupac. Es handelt um Rassismus, Armut und soziale Probleme in den USA. Er beschreibt die Schwierigkeiten, mit denen viele Menschen konfrontiert sind und fördert Veränderungen für mehr Gerechtigkeit und Gleichheit. Und damit herzlich willkommen zu unserem Beitrag über die Unterhaltungs- und Eventbranche. In unserem Teil der Branche geht es um Gesang und Tanz.
2: Wir haben zudem zwei Personen interviewt, eine Sängerin und einen Vocal Coach und einen Tänzer und Tanztrainer, der gleichzeitig auch ein eigenes Studio führt. Sie haben uns gute Einblicke in ihre Berufe gegeben, weil ihr jetzt gerade von uns berichtet hören werdet. Das ist von der Band von der Evelyn Pequignot. Die heisst Little Chevy und sie sind, glaube ich, 15 Jahre schon zusammen. Und sie hat den Song jetzt vor kurzem released und uns geschickt, damit wir es hier ausstrahlen können. Und sie hat den Song für ihre Schüler geschrieben als Motivation. Sie ist seit 20 Jahren Gesangscoach. Davor hat sie als Grafikerin in der Werbebranche gearbeitet. Jeder Arbeitstag sieht anders aus. Je nachdem gibt es jeden Tag andere Zeiten und Lektionen. Neben dem praktischen Teil für ihren Beruf gibt es noch recht viel Büroarbeit zu tun. Zum Beispiel an Festivals anfragen, Auftritte vorbereiten und viel mehr. Gesungen hat sie schon immer gern, aber hat sich nie vorgestellt, Sängerin oder Vocal Coach zu werden. Rückschläge gibt es immer wieder, wenn man zum Beispiel die ganze Zeit an einem Festival anfragt und nie Antwort bekommt oder angenommen wird. Oder wenn jemand wirklich Potenzial hat, aber sich einfach nicht genug anstrengt, seine Stimme rauszubringen.
1: Der Beruf ist ein sehr kreativer und emotionaler Beruf. Auch wenn man als Künstlerin wie sie nicht so viel Geld verdient, wie man in einem Bürojob, in der Verwaltung oder Ähnliches, ist für sie der emotionale Wert, Umgang und Spass mit den Leuten das Wichtigste. Wenn man sehr gern kreativ ist und singt oder mit Leuten zusammenarbeitet, empfiehlt sie den Beruf gern weiter. Sie hat viele Meilensteine gehabt. Es ist für sie immer eine Freude, wenn ihre Schüler und Schülerinnen auftreten oder lernen, mit ihrer Stimme Musik zu machen.
2: Das war der Beitrag über Evelyn Pequignot. Wir hoffen, es hat euch gefallen und haben Ihnen einen Einblick in den gesanglichen Teil dieser Branche geben.
1: Weiter geht es mit dem Interview mit Axel Hernandez, einem Tanzlehrer und Tänzer, was gleichzeitig auch mein Traumberuf ist.
3: Unterrichte ich jetzt glaube bald 18 Jahre. Wieso ich mich dafür entschieden habe, war, erst einmal das Tanzen hat mir sehr viel gefallen. Ich habe richtig Passion für das. Und habe dann gemerkt, dass ich recht gerne mit Leuten zusammenarbeite und ihnen gerne helfe. Ich war schon früher Pfeiffer-Instruktor und Fußballtrainer. Und dann ist das eigentlich an der Hand gelegen. Also zum Beispiel heute, der Mittwoch, ist es so, ich stand am 7. Uhr morgens auf, mache mich parat, komme ins Studio, vorbereite noch kurz vorbereiten. Dann habe ich am 9. bis am 10. eine Stunde. Dann tue ich die Sachen noch vorbereiten für den Nachmittag. Gehe dann kurz heim, gehe zum Mittagessen, mache schnell ein Mittagspfüsschen, schlafe schnell, wenn ich arbeite. Und dann komme ich noch mal hier an auf die 2 und habe dann noch mal von 5 bis um 10 Uhr nach noch mal Stunden, die ich fix durchgebe. Und während ich dann nicht Stunden gebe oder so, bin ich immer hier am Desk und tue mit den Leuten reden, die Fragen haben, Sachen putzen.
1: Weiter hat uns Axel über seine Freude an seinem Beruf, seinen Tanzstil, Herausforderungen und Ausbildung erzählt. Zum Schluss haben wir ihn zu seinen Höhepunkten in seiner Karriere gefragt.
3: Die Musik an sich. Die Musik ist einfach, ich höre 27 Stunden am Tag, wo es gar nicht so viele Stunden hat. Musik, immer läuft mit mir Musik. Und wenn ich noch das, was ich hatte, noch weiter kann verbreiten und sehe, wie die junge, neue Generation Freude an dem hat, dann macht man das auf den Tag mit natürlich. Ja.
1: Das war unser Beitrag über die zwei Briefe als Gesangscoach und Tanzlehrer. Wir haben uns viel und gut bei Evelyn Pequignot und Axel Hernandez informieren und bedanken uns normal herzlich bei ihnen.
0: Elin und Diana, sind ihr jetzt noch mehr lustig auf die Branche in Tanzen und Singen?
1: Also, Tanzen ist schon immer, ich kann schon immer dort weitermachen, aber jetzt, ich würde das nicht gerne nur Tanzen machen. Ich würde schon gerne noch in andere Richtungen gehen, aber ja, Tanzen wäre schon Traum von mir, so, dass ich auch dann allein auf der Bühne kann stehen und bekannt auch bin.
0: Elin, also Rising Star, ja. Wie sieht es bei dir aus, Diana?
2: Ich habe schon immer mögen singen und habe jetzt auch vor kurzem angefangen mit Tanzen und ich würde sehr gerne in der Musikindustrie arbeiten als Erwachsene, aber auch nebenbei auch Ausbildung absolvieren. Falls irgendetwas falsch läuft oder so.
0: Viel Erfolg euch, gutes Gelingen und viel Glück.
1: Danke.
0: 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Von 24 SchülerInnen von der SEC Rheinach hören wir jetzt, was ihnen vorschwebt, wenn sie an ihre berufliche Zukunft denken. Jetzt mit Matthäus, Alejandro und Niklas im Studio. Hallo zusammen.
4: Hallo.
0: Wenn ihr an euren zukünftigen Beruf denkt, für was schwärmt ihr? Alejandro.
4: Also ich würde gerne so ein Architekt oder so ein Ingenieur, so etwas, wo bei beiden etwas passt, ja.
0: Also dir schwebt vor, später Häuser zu entwerfen und bauen lassen, nach deinem Geschmack?
4: Ja.
0: Und du, Matthäus?
5: Ja, also ich würde auch gerne vielleicht ein Architekt werden, aber ich könnte auch jetzt im Bereich Design mich vorstellen.
0: Niklas, du hast mir vorher gesagt, eigentlich möchtest du viel lieber Ingenieur werden. Warum interessierst du dich jetzt gerade für Architektur?
6: Also es ist wie so am nächsten an meine Interessen gesehen und wir haben uns so als Gruppe gefunden. Ich kann gut mit ihnen zusammenarbeiten und mich hat es auch gereizt, einmal die Architektur ein bisschen kennenzulernen.
0: Ja. Was haben ihr so herausgefunden? Ihr könnt ja mit Architekten können Gespräche führen.
6: Ja, genau. Also wir haben uns informiert, wer mögliche Ansprechpartner könnte sein. Und dann sind wir auf den Zumthor-Architekten getroffen und Herzog und Dömeron, das ist eine sehr grosse Firma.
5: Herzog und Dömeron haben sehr viele riesige Projekte gemacht. Zum Beispiel, also Beispiel, die man eigentlich gar nicht kennt. Und dazu gehören zum Beispiel die Elbphilharmonie in Hamburg, die Allianz Arena in München, der St. Jakob Park hier in Basel, der Rostturm oder Tate Modern in London. Alle sind sehr grosse Projekte, wo wir doch ein bisschen stolz sind, dass sie von einer Basler Firma entworfen worden sind.
6: Wir zeigen euch jetzt kleine Ausschnitte von den Interviews und geben euch einen kleinen Einblick in die Architektenwelt.
4: Beim César Zumthor haben sie gesagt, dass sie ein Projekt haben in Afrika, im Westen von Afrika. Dort bauen sie wie die Häuser aus dem Boden, weil der Boden so lehmig, so stabil ist, dass sie wie Ziegelsteine aus denen machen und dann wie die Häuser aus denen bauen.
0: Das hat dich speziell beeindruckt, dass ein Basler Architekturbüro auch in Kamerun Projekt hat.
4: Ja, sehr. Uns hat auch noch gesagt, was eigentlich schwierig ist im Studium.
7: Ich denke, das Studium an sich ist nicht per se mega schwierig, wie jetzt vielleicht verglichen mit anderen Studiengängen, wo man irgendwie sehr viel muss können gut rechnen oder Physik oder was auch immer oder viel muss lernen. Ich würde sagen, es ist viel eher sehr zeitintensiv. Also gerade am Anfang muss man in der ersten Woche irgendwie schon mit neuen Computerprogrammen umgehen und sich die irgendwie selber beibringen. Und das braucht einfach alles sehr viel Zeit. Also ja, ich glaube, das sind so die grössten Schwierigkeiten, dass es einfach viel Zeit beansprucht grundsätzlich.
6: Also das hat der Herr Hohwind von César und Zumthor gesagt.
4: Als Architekt braucht man auch wie ein räumliches Denken, damit man sich Sachen gut vorstellen kann. Und sie bauen auch Modelle aus, also Gipsmodelle haben sie oft, oder machen Sachen am Computer und drucken sie dann mit dem 3D-Drucker aus, damit man sich noch besser vorstellen kann.
6: Also der Herr Hohwind findet es ein sehr abwechslungsreicher Beruf und hat ihn auch sehr gern.
7: Ich denke, das Schöne ist, dass es so abwechslungsreich ist. Also es ist jetzt nicht jeden Tag das Gleiche, sondern je nach Projekt Grösse. Wir haben da verschiedene Modelle vor uns auf dem Tisch. Wir haben zum Teil Projekte, die sind sehr klein. Dann gibt es Projekte in einem anderen Maßstab. Schon das alleine ist sehr unterschiedliche Arbeit. Und dann auch je nachdem, in welcher Phase dass man sich befindet. Sei das ganz am Anfang mit ersten konzeptuellen Ideen oder dann später in einem Projekt, wo es wirklich richtig Ausführung geht, wo man auf der Baustelle ist. Also es ist extrem abwechslungsreich und das macht es irgendwie auch schön.
5: Herzog und Dömeron haben sehr viele riesige Projekte gemacht. Derya Sanka und Kai Hohwind haben beide gesagt, dass sie den Beruf als Architekt in einem nächsten Leben würden nochmal machen. Sie haben auch einen sehr grossen Eindruck gemacht, dass beide sehr zufrieden mit dem Beruf sind.
6: Also, wir fassen zusammen, wie es der Herr Sanka schon gesagt hat. Architekt sein ist sehr abwechslungsreich, aber auch intensiv. Mit unzähligen Projekten, ob gross oder klein, vom WC-Häuschen bis zu einem ganzen Stadion, ist alles dabei. Unsere Eindrücke sind sehr, sehr positiv. Wir haben auch viel mehr von der Architektenwelt kennenlernen und haben uns sehr gefreut, die Interviews zu machen.
0: Wir haben gute Eindrücke von der Architektur bekommen. Bleiben wir jetzt erst recht dran?
6: Also ich würde schauen, ich will meinen Weg immer breit behalten und probiere immer vielseitig zu bleiben. Also jetzt noch nicht jetzt schon komplett auf Architekt setzen.
0: Und dir, Alejandro und Matthäus?
5: Ich würde mich jetzt nicht komplett auf Architektur konzentrieren, weil ich würde auch andere Berufe kennenlernen. Vielleicht habe ich etwas anderes mehr gern als die Architektur. Aber ja, das ist so bei mir einer von den Traumberufen, die ich vielleicht mal machen würde.
4: Bei mir ist es eigentlich gleich wie bei Matthäus. Bei mir sind Architektur und Ingenieur so ganz oben, aber ich schaue mal, was es noch für Berufe eigentlich noch gibt.
0: Ich bin jedenfalls gespannt, was ihr für Berufe erlernt und ich wünsche euch ganz viel Erfolg.
6: Dankeschön.
5: Danke.
0: Traumberuf für später, das ist für 13, 14-jährige SchülerInnen von Rheinach, von der SEC, sehr aktuell. Da sind der Michele und der Nick im Studio. Was haben die für Traumberuf?
8: Wir wollen später mal im Bereich Marketing arbeiten, so Werbung, in richtige Werbung.
0: Was muss ich mir darunter genau vorstellen unter Marketing? Das ist ja eine riesige Branche.
8: Das haben wir auch noch nicht genau gewusst. Und dann haben wir mit zwei Personen geredet, die in diesem Bereich arbeiten und haben ihnen eine spannende Frage gestellt. Unsere erste Frage ist an den Martin Ursprung gegangen, der in der Firma Altica fürs Marketing zuständig ist. Wir haben ihn gefragt, ob er am Morgen gern zum Arbeiten geht oder auch eher ein bisschen müde damit hat.
9: Der grösste Teil der Zeit bin ich sehr motiviert, um am Morgen zu arbeiten. Da freue ich mich auch auf den Tag. Da freue ich mich auch am Sonntag zu oben, wenn ich am Montag wieder arbeiten kann. Aber es geht natürlich auch immer wieder so Hänger, ganz normal, dass man vielleicht einmal ein paar Tage oder eine Woche nicht so viel Lust hat. Vielleicht gerade auch nach den Ferien, wenn die gewesen sind, dass dann hat man ein bisschen Anlaufschwierigkeiten.
5: Doris Hahn, wo bei Straumann im Bereich Marketing schafft, haben wir auch gefragt, was sie an ihrer Arbeit toll findet und warum sie genau dort schafft.
10: Das Intensive und das Abwechslungsreiche eigentlich.
8: Nachher haben wir noch den Martin Ursprung zu einem sehr aktuellen Thema etwas gefragt, und zwar, ob er Angst und Stress hat, dass sein Beruf von KI übernommen werden könnte.
9: KI gehört bei uns zum Alltag. Wir machen unsere Projekte alle KI unterstützt. Das ist eine Auflage, die wir haben von der Firma, weil das ist so unser Kerngeschäft. Und wir haben dort auch entschieden, dass wir eigentlich wollen KI permanent einsetzen als Hilfsmittel. Jetzt genau bei meiner Aufgabe, da glaube ich, es ist schon noch sehr wichtig, auch der Austausch von Mensch zu Mensch. Das wird vielleicht irgendwann mal eine KI können ersetzen, aber ich glaube, da sind andere Jobber früher noch davon betroffen.
5: Um die Meinung von Martin Ursprung zu vergleichen, haben wir auch noch Doris Hahn gefragt, was sie dazu meint und ob sie Angst vor der KI hat.
10: Also wir arbeiten heute stark mit künstlicher Intelligenz, unter anderem ChatGPT hier im Unternehmen. Und das ist eigentlich ein Tool, oder wir nehmen das mehr als Assistent, wo wir repetitive Aufgaben eigentlich schneller erledigen können. Das ist hochspannend, weil wir dann einfach ein bisschen mehr Zeit für andere Aufgaben, also brauchen die wir sonst einfach weniger haben.
8: Dann haben wir noch von der Doris Hahn wissen, was sie der jüngeren Generation mitgeben könnte, wo auch mal im Bereich Marketing arbeiten möchte.
10: Der hat die Möglichkeit, viel redaktionell unterwegs zu sein. Jemand, der gerne Kontakt hat zu Leuten, weil wir sind stark im Austausch. Einerseits, wenn Sie jetzt als Mediensprecher unterwegs sind mit den Medien, also extern, oder sonst, wenn Sie mehr auf interne Kommunikation fokussiert sind, weil es gibt ja unterschiedliche Aspekte in der Kommunikation, auch mit Menschen intern, mit den Kollegen.
5: Das ist es jetzt schon gesehen mit unserem Beitrag. Wir hoffen, es hat Ihnen gefallen und Sie haben einiges Spannendes können mitnehmen.
0: Vielen Dank, Michele und Nick. Was habt ihr davon können mitnehmen? Ist es weiterhin euer Traumberuf?
8: Ich denke schon, ja. Ich habe können mitnehmen, dass es ein sehr vielseitiger Alltag ist. Also nicht einfach wie sehr viele Danke einfach nur im Büro, sondern auch mit Events, Kundengesprächen.
0: Die KI wird ja immer wie intelligenter oder die Entwicklung von KI wird ja immer komplexer. Macht das dir Angst, Michele?
5: Also, es ist angenehmer, wenn du viele Aufgaben einfach der KI geben kannst und sie das für dich löst. Aber natürlich ist es auch so eine Sache, dass wenn das so weitergeht, wird es einen Punkt geben, wo viele Berufe einfach weg sein werden.
0: Wie siehst du das, wenn du später Marketing-Experte wirst?
5: Also Marketing ist ja auch viel Zwischenmenschliches. Das heisst, du musst logischerweise mit Menschen reden, auch Social-Media-Plattformen managen. Und es wird nicht, sage ich, der Punkt kommen, wo KI mit KI über das Unternehmen redet.
0: Vielen Dank und viel Erfolg, alles Gute, gutes Gelingen später in der Ausbildung und als Werbefachmänner. Michele und Nick.
8: Dankeschön.
5: Danke vielmals.

0: Das ist der Soundtrack von Jurassic Park. Wer kennt's nicht? Und da sind wir schon im neuen Thema. Es ist ein Beruf mit 7 Vokalen. Um welche Branche geht's?
1: Also, wir sind zu dritt jetzt vorhanden und vertreten den Traumberuf Paläontologie.
0: Paläontologie.
1: Paläontologie.
0: Okay. Paläontologie, ein schwieriges Wort mit 7 Vokalen. Hier im Studio sind der Nail, der Bertan und der Allen. Ist das auch euer Traumberuf, wie in Jurassic Park?
1: Also ja, ich habe mit 6 angefangen, mich speziell für Dinosaurier generell zu interessieren. Und das ist jetzt bis mit 13 Jahren ein Stück von mir geblieben. Somit ist mein Traumberuf immer noch Paläontologe, genau.
0: Und zwar irgendwo, vielleicht im Urwald oder in der Wüste, Knochen ausgraben oder eher in einem Museum arbeiten?
1: Also cool wäre es natürlich schon, wenn man jetzt in den Ländern aktiv ist und man könnte umreisen. Hat natürlich ein paar seine Schwierigkeiten, dass man dann vielleicht länger, über eine längere Zeit von der Familie entfernt ist. Von dem her haben wir noch nicht so grosse Gedanken gemacht. Ich tendiere aber eher zum Museum. Ja.
0: Und du, Nail, was ist dein Traumberuf?
2: Also mein Traumberuf ist eher Designer oder vielleicht Architektur. Aber es hat mich jetzt trotzdem noch interessiert, Paläontologie, und dann bin ich zum Bertan in die Gruppe gekommen.
0: Okay, du bist jetzt einfach mal interessiert, was man bei Paläontologie alles schaffen kann. Und du, Allen?
3: Ich bin schon immer sehr interessiert an der Anwaltschaft, aber ich bin auch immer sehr daran interessiert, was die Dinos so mit sich bringen. Und schon seit klein auf.
0: Wäre das für euch ein riesen Traum, dass ihr mal eine grosse Entdeckung macht? Dass ihr mal bei einer Suche, bei einem Fund dabei sind und mitforschen könnt?
1: Ja, also bei mir schon. Also zu den Zeiten, wo ich auch noch wirklich gerade frisch das entdeckt habe. Die Paläontologie war sicher ein Traum gewesen, und da hat man sich immer wieder Gedanken gestellt, hey, wie ist das denn, wenn ich meinen Traum erfüllt habe und ich finde dann Knochen in Mexiko. Und dann habe ich es einfach das Privileg, dann Namen dürfen geben. Und das ist natürlich schon etwas, was einem wirklich motiviert, diesen Beruf weiter träumen.
2: Also es wäre sicher mal cool, sowas zu erleben. Ja, ich könnte mir das schon vorstellen.
3: Ja, wenn man der Beruf Paläontologie ausführt, ist es natürlich der große Traum, auch einmal so einen grossen Dinosaurierfund mitzuerleben.
0: Was habt ihr jetzt herausgefunden? Ihr könnt ja mit Menschen können reden, die in der Paläontologie arbeiten.
1: Genau, also wir sind eben in Basel-Stadt unterwegs gewesen, haben 2 Personen von der Mikropaläontologie und von der Paläontologie selbst interviewt. Und so Eindrücke, die bei mir speziell geblieben sind, ist schon, wie vielfältig der Beruf ist. Also der hat es wirklich beinhaltet Abenteuer bei den Ausgrabungen. Und das geht dann bis zu intensiver Laborarbeit. Also es ist so vielfältig, und darum finde ich es auch so schwer, Paläontologie irgendwie unterordnen und dann können sagen, Paläontologie beinhaltet speziell den Schwerpunkt. Also es ist wirklich ein sehr vielfältiger Beruf. Abenteuer bei der Ausgrabungsstätte und Forschungen im Labor. Das sind 2 Bausteine in der Paläontologie. Und genau um diesen Job geht es heute bei unserem Beitrag über den Traumberuf, der für viele als faszinierend ist, gelten, aber weit über das Knochenausgraben hinausgeht. Wir fokussieren uns heute auf die Bewunderung, Eindrücke und auch auf die realen Herausforderungen, die sich bei diesem Forschungsalltag bilden. Und dafür haben wir 2 Stimmen aus der Forschung am Mikrofon. Zum einen die Mikropaläontologin Monika Dubrava, die winzige Organismen und Einzeller unter die Lupe nimmt. Und zum anderen der Paläontolog Christian Meyer, der die Welt der Urzeitgiganten erforscht. Und somit haben wir dann einen Einblick in die Faszination vom ganz Kleinen und vom ganz Grossen. Somit haben wir uns auf den Weg gemacht zum Naturhistorischen Museum Basel, wo uns die Mikropaläontologin Monika Dubrava erwartet hat. Wenn wir an das Zeitalter der Dinosaurier denken, haben wir sofort riesige Skelette und gigantische Urzeitwesen im Kopf. Doch die wirkliche Faszination dieser gigantischen Zeit liegt für die Mikropaläontologin Frau Dubrava persönlich in den kleinsten Organismen. Monika Dubrava erklärt uns jetzt, warum gerade die Kreaturen, die man von bloßem Auge kaum sieht, die grösste Begeisterung auslösen.
4: Ich habe mich das ganz am Anfang in meinem Studium auch gefragt, warum sich das jemand antun will. Es ist doch eine sehr andere Arbeit. Dann habe ich mal mit ihnen gearbeitet und festgestellt, sie sind wahnsinnig vielseitig. So ein Mikrofossil, wir verwenden das sehr viel für die Klimaforschung, für die Erforschung, wie die Umwelt in der Vergangenheit ausgeschaut hat. Und mich hat schlussendlich fasziniert, wie viel man aus so einem Sandkorn kleinem Ding herauslesen kann und wie viel wir herausfinden können. Und es sind auch so, also dadurch, dass diese Fossilien sehr klein sind, es gibt Unmengen davon. Das ist der Vorteil. Sprich, so ein Dinosaurier zu finden, es ist eher seltener, aber ein Mikrofossil zu finden, im Prinzip nehme ich eine Handvoll Sand und habe Tausende davon drinnen. Und das macht auch meine Forschung sehr viel einfacher, so gesehen. Und auch statistisch ist das sehr hilfreich, wenn man eine große Anzahl hat davon.
2: Darauf haben wir Monika Dubrava dann auf ihren Alltag und ihre Aufgabe im Naturhistorischen Museum angesprochen.
4: Ich verbringe sehr viel Zeit am Mikroskop und auch am Computer. Draußen ist, also bei den meisten Projekten ist eher am Anfang, dass man mal ein paar Wochen im Feld ist und diese Proben nimmt. Aber dann muss man die ja aufbereiten im Labor, dann am Mikroskop. Ich pick meine Mikrofossilien pick ich aus den Proben heraus. Das ist Wochen- und monatelange Arbeit. Und dann müssen wir natürlich auch mit diesen Daten arbeiten. Sprich, dann sitzen wir am Computer, arbeiten Statistiken, programmieren und schreiben natürlich dann diese Ergebnisse zusammen, um sie zu publizieren. Und bei mir kommt nochmal dazu, als Kuratorin habe ich auch Aufgaben im Museum und eine Sammlung, die mir unterstellt ist und um die ich mich kümmern muss. Also das nimmt auch nochmal viel Zeit in Einspruch.
5: Zukunft ist etwas Wichtiges, wo uns bewusst sein sollte, vor allem in der heutigen Zeit. Dabei helfen uns die Mikrofossilien, die in der Mikropaläontologie erforscht werden. So entstehen Modelle, die für die Zukunft wirken. Dazu erklärt uns Frau Dubrava jetzt mehr.
4: Bei meinen eigenen Forschungen kann ich sagen, dass Veränderungen prinzipiell, also jetzt klimatische Veränderungen, viel längere Auswirkungen haben, auch wenn sich die wieder retournieren. Sprich, es wird zum Beispiel warm, es wird ein paar Grad wärmer. Wir sehen die Veränderungen in der Biosphäre, in der Umwelt. Und selbst nach dieser Abkühlung sind diese Veränderungen noch viel, viel länger da. Sprich, zum Beispiel Organismen, die irgendwo am Schelf, also im Flachwasser leben und es wird wärmer, dann wandern die ab meistens in kühlere Gebiete, in tiefere Gebiete. Und selbst wenn die Temperatur wieder so ist wie davor, kommen die nicht sofort zurück, sondern das dauert relativ lang. Also wir reden hier von Jahrtausenden, bis sich das wieder in den Zustand zurückgesetzt hat oder halbwegs in diese Richtung.
2: Nach dem Einblick in die Mikrowelt wechseln wir das Mikrofon ans Bernoullianum. Dort erwartet uns der Geo- und Paläontologe Christian Meyer und gibt uns einen Einblick in seine Arbeitswelt.
1: Jede Leidenschaft für die Wissenschaft hat auch ihre Schattenseite. Wo die grössten Hürden und Probleme in diesem Berufsfeld liegen, schildert Christian Meyer.
6: Sicher hat der Job Nachteile. Zuerst muss man überhaupt den Job finden als Paläontologe. Das ist der grösste Nachteil. Das ist extrem schwer, weil es gibt nicht viele Stellen. Und dann ist sein Nachteil, in Anführungszeichen, es gibt sehr viel auch Büroarbeit. Also man muss ja Geld suchen. Das heisst, man muss Forschungsprojekte schreiben und schauen, dass man Sponsoren findet. Jetzt hier in der Schweiz ist das der Schweizerische Nationalfonds. Oder für andere Projekte muss man Stiftungen suchen, die zahlen. Oder vielleicht der Lotteriefonds. Weil je nachdem, was man für ein Projekt macht, ist das relativ kostenintensiv. Selbst wenn man in der Schweiz ein Projekt macht, braucht es Geld. Man muss ja schliesslich die Leute, die mitkommen, muss man das Mittagessen zahlen und das Übernachten zahlen. Oder je nachdem, wenn man in den Alpen arbeitet, braucht man einen Helikopter oder solche Sachen. Oder man braucht Seile. Das ist kostenintensiv. Und für das braucht man Sponsoren. Und das ist viel Arbeit. Das ist in Anführungszeichen der langweiligste Teil.
2: Wir sehen, dass Paläontologie ein sehr umfangreicher Job ist, der von abenteuerlichen Ausgrabungen und intensiven Laborarbeiten geprägt ist. Speziell aus diesem Wissen und dem Eindruck vom Herrn Meyer hat uns noch einen abschlussgebenden Rat für die Geheimnisse der Paläontologie mit auf den Weg gegeben.
6: Immer gewundert sein, weil Neugier ist das, was einem treibt. Und wenn man etwas findet, dann will man dieser Sache auf den Grund gehen Und das ist das, was eigentlich einem antreibt in der Paläontologie. Man findet irgendwo einen komischen Knochen. Was ist jetzt das? Und dann geht's, heisst es, dahintergehen und mit allen Mitteln, die man gelernt hat, das herauszufinden. Aber es braucht einen langen Schnauf. Studieren ist das eine und nachher einen Job finden ist ein anderes.
5: Wir haben heute gesehen, wie ein Tag von einem Paläontologen aussieht. Somit bedanken wir uns bei der Monika Dubrava und dem Christian Meyer, dass wir ein Interview führen durften.
0: Und wir bedanken uns bei euch, dem Bertan, dem Neil und dem Allen.
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0: Jetzt im Studio sind Este, Lena und Tamina. Willkommen im Studio. Wisst ihr schon, was ihr mal werden möchtet, wenn ihr erwachsen sind und eine Ausbildung oder eine Arbeit möchtet?
8: Ich bin mir noch nicht so ganz sicher. Ich lasse einfach auf mich zukommen.
0: Und du, Tamina?
9: Also, ich möchte gerne etwas mit Finanzen machen.
0: Mit Finanzen? Was gluschet ihr in Bankenwesen, in
9: ja,
0: Sachen
9: so,
0: Geld?
9: Ja, ich denke so richtig Bank, ja.
0: Und wieso?
9: Ich bin mit meinem Vater am Zukunftstag und das hat mir sehr gefallen.
0: Ah, der Zukunftstag. Ist gut, dass du jetzt bei der Projektwoche über Traumprüfe genau in die Finanzwelt hast können eintauchen. Jetzt bin ich sehr gespannt, was sie herausgefunden haben.
9: Heute werden wir zwei Interviews mit Experten in der Finanzbranche durchführen. Wir würden gerne herausfinden, wie die Experten auf den Job gekommen sind, wieso sie den Job gerne machen und was früher ihr Traumberuf war. Begleitet uns doch durch unseren aufregenden Tag, wo wir zwei Interviews durchführen werden.
10: Wir sind jetzt gerade auf dem Weg zum Tramli, mit dem wir dann nach Basel fahren. Es ist sehr schönes Wetter hier, die Sonne scheint. Lena, wie fühlst du dich dabei? Jetzt bist du ein bisschen nervös oder wie geht es dir so?
11: Ich bin jetzt gerade ein bisschen nervös für das Interview, dass alles gut läuft. Und ich bin gespannt, ob das am Schluss etwas wird. Ich freue mich aber auch.
10: Ich bin auch ein bisschen so nervös, so ein bisschen das merkwürdige Gefühl im Bauch. Aber das wird alles gut.
9: So hat es angefangen. Der Thomas Möller ist geschäftsführender Gesellschafter. Und wo wir ihn gefragt haben, wie er zu diesem Job gekommen ist, hat er gesagt, er hatte eine Herrenrunde, weil es ihm in seinem alten Job nicht mehr gefallen hat. Und dann hat ihm ein guter Bekannter gesagt,
12: gibt es irgend so etwas? Und dann bin ich reingerutscht, habe nicht genau gewusst, auf was mich los. Dort war noch eine Frage, Finanzen, ein Börsengang von dieser Firma, die hat nicht stattgefunden. Und dann haben wir das hier gegründet und dann bin ich eigentlich mit der Zeit reingewachsen. Mein Interview ist ungefähr 3 Minuten gegangen, das war ein Mittagessen und es hat einfach gepasst von der Chemie her. Und dann ja, habe ich mal angefangen und dann hat sich das entwickelt. Wir haben die Firma zusammen gegründet dann eigentlich. Von dem her haben wir mit, ja nicht gerade null, aber mit wenig angefangen. Dann haben wir das über die Jahre, die ersten 10 Jahre, sehr gut aufgebaut.
9: Wir haben den Thomas Möller auch noch gefragt, ob ihm sein Job gefällt. Und er hat gesagt, ja, es sei ein Privileg. Sie geben jungen Firmen Geld und Motivation ist, die jungen Firmen zu gründen. Sie haben schon verschiedene Firmen gegründet über die letzten 20 Jahre. Der Thomas Möller hat gesagt, es sei pro Jahr etwa 4. Der Thomas Möller hat auch gesagt, es sei ein Privileg, mit intelligenten und motivierten Leuten, die eine Firma gründen wollen, zusammenzuarbeiten. Es macht am Thomas Möller Spass, die Leute als Coach oder Verwaltungsrat zu begleiten. Da weiss er dann auch, warum er am Morgen aufsteht. Es sei auch viel mit kleinen Geschäftsreisen in Europa verbunden. Also meistens 1-2 Tagesreise. Das hat seine Vorteile, wenn man dann die Städte sieht. Hätte Thomas Möller gesagt.
12: Das Beste am Ganzen ist, wir haben nicht eine Arbeit, die man abschaffen muss. Eigentlich jeder Tag ist anders, jeder Tag ist neu. Und das macht Spass. Und man tut seinen Kalender oder seine Agenda selber verwalten.
13: Nachher sind wir beim Roman Jermann und seinem Sohn Anthony Jermann gesehen. Heute sind sie selbstständige Berater mit dem Schwerpunkt Stiftungen, private Kunden und Firmen. Sie haben 2022 mit der Firma angefangen. Wir haben sie dann gefragt, ob ihnen der Beruf Spass macht. Dazu ist ein klares Ja gekommen.
14: Ich bin eigentlich pensioniert und mache trotzdem weiter. Also das heisst, das macht man nur, weil man Spass hat.
13: Aber es gibt auch Sachen, die nicht so toll sind. Sie haben gesagt, dass wenn man Kunden verliert und nicht konkret weiss, warum. Oder?
15: Ich habe vor allem Downsides, habe ich vor allem Behörden.

0: Este und Tamina, für den Einblick in die Finanzwelt. Frage an euch, habt ihr jetzt das Gefühl, doch, die Finanzwelt interessiert mich beruflich so sehr, dass ich diesen Weg einschlage?
1: Also ich habe es jetzt sehr spannend gefunden und ich denke, das wird etwas, was ich dann später wahrscheinlich mal mache. Also vielleicht eher in der Bank, aber so etwas mit Finanzen.
2: Ich bin mir noch nicht so ganz sicher, weil es gibt auch viele Abteile im Beruf Finanzen und ja.
0: Herzlichen Dank, Tamina, Lena und Esti. Was möchte ich später schaffen, wenn ich mal gross bin? Das haben sich auch zwei Buben gefragt, der Lias und der David. Willkommen im Studio. Was für Antworten habt ihr, wenn eine Grosstante oder Cousin fragt, hey, was wird mal aus dir? Was schwebt euch vor?
3: Also aktuell würde ich sagen Primarlehrer, weil es mir sehr Spass macht, mit Kindern im sozialen Umfeld zu arbeiten.
0: Und du, David?
4: Ich habe eigentlich momentan noch keine wirkliche Idee, was ich mal werden will. Ich habe nicht so wirklich richtig. Ich bin noch komplett offen.
0: Einfach gesund und zufrieden, oder? Das ist doch so das Lebensziel. Und jetzt haben wir trotzdem mal die Fühler ausgestreckt in Sachen Pädagogik und haben mit Menschen können reden. Erzählt mal.
3: Wir haben uns gefragt, was man eigentlich in einem pädagogischen Beruf so macht. Darum haben wir den Primarlehrer der Gianni Stropper und der Schulleiter der Gianni Biasi über ihre Briefe interviewt. Der Arbeitstag von einem Schulleiter besteht nicht nur aus Büroarbeit und als Lehrer unterrichtet man auch nicht nur im Klassenzimmer. Der Schulleiter vom Primarschulhaus Subaum in Rinach, der Gianni Biasi, geht auch regelmäßig in den Unterricht zuhören.
5: Schnittstellen zu nach außen, zum Kanton, zu der Gemeinde, zu Eltern. Dort gibt es auch immer wieder Gespräche, gibt auch viele Sachen, viele Mails, die wir beantworten. Und dann habe ich auch immer wieder, weil ich bin zuständig für den Schulraum und für die Qualitätsentwicklung an unserer Schule, habe ich so Fenster, wo ich eigentlich für mich im stillen Kämmerchen Konzept entwickeln oder überlegen, was könnte man weitermachen.
2: Der Gianni Biasi hat es zwar nicht so gern, wenn er Sitzungen hat, ist aber halt ein Teil von seinem Beruf. Er hat auch jeden Donnerstag von der 8. bis am 10. eine Sitzung mit den anderen 5 Schulleitern und Schulleiterinnen von Rinach. Dafür ist es für den Herrn Biasi immer toll, wenn die Kinder ihm erzählen, was sie gerade am Lernen oder Machen sind, während er seine geliebten Unterrichtspsych macht.
5: Geschichte wie der erste Schultag, wenn dann die strahlenden Erstklässlerinnen und Erstklässler dort sitzen und man ihnen Vorfreude auf die Schule ansieht. Ja, so die kleinen Momente auch, die kleinen Begegnungen bei meinen Kurzpsych, wenn Kinder mir irgendetwas zeigen oder erklären, was sie gerade am Machen, am Lernen sind.
3: Anders findet der Primarschullehrer Gianni Stropper von Prattelen. Er findet, dass es anders ist, wenn der Schulleiter im Zimmer sitzt. Der Gianni Stropper hat gesagt, dass deine Technik oft nicht funktioniert, also dass ihm dann irgendetwas runterfliegt.
6: Ja, das ist eigentlich am Anfang ist schon ein komisches Gefühl. Man ist immer ein bisschen nervös, wenn man so gerade so denkt, so, oh, jetzt wird man da bewertet, was man da so macht oder so. Aber die Schulleiter, also auch im Studium, die Mentoren, wenn sie mal schauen können, die meinen es ja nicht böse. Die geben dann einfach eine Rückmeldung, was man gut gemacht hat, auf was man noch ein bisschen achten kann. Und man kann ja dann eigentlich, das können immer sehr lernreiche Gespräche dann auch werden.
2: Der Primarlehrer Gianni Stropper unterrichtet fast alle Fächer. Natürlich gibt es aber auch Fächer, die ihm nicht so viel Spass machen. Bei ihm wäre das einerseits Französisch. Er hat eigentlich keine extra Ausbildung zum Französisch unterrichten, aber er muss es einfach machen, weil es zu wenig Lehrer und Lehrerinnen gibt, die Französisch studiert haben. Obwohl viele Kinder das Fach Musik lieben, findet es der Herr Stropper nicht so toll.
3: Also sieht man, dass die meisten Fächer, die die Lehrer gerne haben, die Kinder nicht unbedingt so lieben. Das gilt aber natürlich auch umgekehrt.
6: Das ist ganz klar Mathematik. Das liegt vor allem daran, weil ich selber als Kind schon gerne hatte. Und ich liebe einfach so das logische Denken, Problem lösen und einfach rechnen generell. Finde ich einfach super. Die Kinder finden es meistens nicht so toll, aber ich probiere ihnen die Freude ein bisschen weiterzugeben.
3: Natürlich hat der Gianni Stropper wie alle Lehrpersonen im Kanton Basel-Land 14 Wochen, wo er nicht muss unterrichten muss. Aber es gibt trotzdem Sachen, die er in dieser Zeit machen muss. Er findet aber trotzdem, dass man als Lehrer Ich

0: ein bisschen mehr Ferien hat als andere Menschen in anderen Berufen.
1: Also jede Gemeinde macht es ein bisschen anders, aber es gibt auch in den Ferien Präsenztage, wo man dann in der Schule sein muss. Und was natürlich ist, ja, es auf dem Platz sind es dann halt die vielen Wochen Ferien. Aber in diesen vielen Wochen tut man sich auch viel vorbereiten. Man tut eigentlich echt viel so einen Jahresplan so ein bisschen aufstellen, wenn man was macht. Viel Materialbeschaffungen, die Exkursionen, den grössten Teil schon planen.
0: Wir bedanken uns ganz herzlich beim Gianni Biasi und beim Gianni Stropper, die uns in den Interviews so viel über ihre Berufe haben können berichten. Wir haben viel dazu gelernt für unsere Traumberufe und wir hoffen, ihr habt auch einen Einblick in einen Teil der Pädagogik kriegen können.
2: Vielen Dank, David und Lias. Könnt ihr jetzt sagen, doch, ich möchte unbedingt Lehrperson oder Schulleiter werden?
0: Also bei mir hat der Wille von mir, dass ich Primarlehrer will werden, nochmal stark verstärkt. Jetzt auch mit dem ganzen Einblick vom Gianni Stropa. Das habe ich mega interessant gefunden.
2: Jetzt bleibst du erst recht dran.
0: Yeah. Mit diesen Interviews konnte ich einfach noch ein bisschen dazulernen, was so in diesem Beruf passiert. Und dann habe ich auch so ein bisschen, und so weiss ich halt einfach schon ein bisschen mehr von dem.
2: Und die Schule ist und bleibt eine gewisse Option für dich später beruflich?
0: Ja. Yeah.
2: Vielleicht, ja. Ich bin sehr gespannt, was mal aus euch wird. Ich wünsche euch jedenfalls eine ganz gute Zeit und vielen Dank euch.
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2: Und das war es, unsere X-Plus-Sendung auf Radio X mit einer Schulklasse von Rheinach, die sich viele Gedanken gemacht haben zu ihren Traumberufen und vor allem mit so vielen Expertinnen das Gespräch aufgenommen haben. Herzlichen Dank und am Mikrofon verabschiedet sich Janina Labhardt.
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0: Das ist Mainstream auf Radio X, die wöchentliche Dosis Musik, die sonst nie am Radio hörst, heute mit dem Stefan D. und dem Xaver Z. Und anfangen tun wir heute mit der Acid Easy. Das ist ein Projekt vom Rapper Tägeli der Knecht mit verschiedenen Gästen. Zürich Pent heisst das Lied, aufgenommen hat es in New York und so tönt es auch. Also wie New York zu Punk-Zeiten, dann wo Zürich auch noch brennt und nicht pent hat. Smart wie immer beim Tägeli, da sind Acid Easy.
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Du hörst Mainstream hier auf Radio X und wir haben, wie gesagt, das Beste und das Neueste von der Musik, die du eben sonst nie so auf dem Radio hören kannst. Wie zum Beispiel haben wir von The Tubes, unsere Redaktion Favorites, etwas Neues dabei, wie aber auch von Alltime Favorites wie Arab Strap, aber auch nicht englischsprachender Gesang von Litku Kalemetti aus Finnland, später hier in der Sendung. Wir gehen jetzt zu der Lisa Leblanc. Sie ist eine kanadische Volkssängerin, die meiner Meinung nach eben so von dem Indie-Volk ist, wo für die Leute, die sich nicht trauen können, sagen, dass sie Country gerne haben, dann trotzdem irgendwie sagen so, hey, ich los halt Volk oder ich los irgendwie so den Bridge Between, wo man irgendwie gerade so dort ist. Ich habe sie letztes wieder anfangen, weil, was ich irgendwie in dem Moment irgendwie sagen möchte, der Lost, wo wir gerade haben, wo viele Leute darüber geredet haben, und ich jetzt einfach nur mit einem Satz sagen darf, von der Dolly Parton, halt einfach so Gitarrenmusik oder einfach so Frauen, die eine Gitarre in die Hand nehmen und Musik kreieren tun, halt schon einfach etwas ist, wo mir sehr dear ist und etwas sehr Wichtiges ist, wo alle Bühnen auf dieser Welt in dem Sinn sollen halt wie aufrechterhalten und an seinen Schaffenswerk von grossen Künstlerinnen, die eben vom Country eben herkommen oder von eben der Folk-Pop in dem Sinn geprägt haben. Und jetzt wieder eigentlich zurück zu der Sängerin, die mit ihr jetzt nichts zu tun hat und wir jetzt auch spielen werden, und zwar eben der Lisa Leblanc, wo ein neues Album rausbringen wird am 8. September. Es ist wie für mich der wahrscheinlich längste Titel, den ich von einem Song sagen muss und irgendwie ein bisschen lustig vom Track, wo wir jetzt nach der gehört und hinweisend ist. Wir hören von der Lisa Leblanc den ersten Bote von dem Album, der rausgekommen wird, wo «A fleeting thought becomes another fleeting thought». Ich glaube an dieser Stelle einfach noch viel Spass wünschen.

0: Musik von Menschen, die sicherlich zeitweise in Basel gewohnt haben. Das ist East Sister, eine Band, die aus ehemalige SchülerInnen vom Jazz Campus entsprungen ist. Schon eine Weile gibt es. Ich habe sie vor 3 Jahren, meinte ich, am Sülerlag Festival gesehen kann und auch interviewt. Und eine Band, die wirklich einfach von dort aus her mir damals wirklich gesagt hat, sie haben einfach Lust gehabt, ein gutes Musikprojekt zu machen, etwas, was spannend ist, etwas, was anders ist als das, was man an einem Jazz-Campus lernen kann. Meiner Meinung nach treffen sie das mehrheitlich oft mit den Songs, vor allem mit dem Song, den sie jetzt ausgebracht haben. Meiner Meinung nach haben sie wirklich einen soliden Ohrpfiff Sing-Along-Song geschaffen, wo ich mir wünschen würde, dass er am Anfang vom Sommer rausgekommen wäre, weil der sicherlich so in der einen Biersituation am Rhein sicherlich gut getan hätte, einfach dazu ein bisschen mitzwippen und mitsingen. Das war East Sister gewesen, und wir haben ihr neues Lied gehört namens Dispatch.
1: Das ist Mainstream auf Radio X und weiter machen wir mit den Tubs aus London, ursprünglich Cardiff, Wales und ihrem neuen Album Hard Life. Regelmässige Mainstream-Hörerinnen wird schon aufgefallen sein, wie Feste die Band verehren, und ich habe das Album auch schon zum Album des Jahres gehört, bevor ich es überhaupt gehört habe. Da bin ich leider ein bisschen reingeschossen, ein bisschen voreilig gewesen. Ja, sehr viele Rezensionen und Artikel zu diesem Album gelesen, und in den meisten steht, es sei ihr Bestes, und ich kann die Meinungen auch irgendwie nachvollziehen. Es ist ausgereifter, es gibt jetzt neuerdings Geigen und Keyboards. Es ist auch länger, zum ersten Mal 12 Songs. Es gibt ja Leute, für die ist das offenbar ein Kriterium. Mir ist da einfach ein bisschen der Punk von den ersten Alben verloren gegangen, und ich vermisse vor allem den Duettgesang, der ein sehr markantes Stilmittel war auf den ersten 2 Alben und auch bei ihrer Schwesterband X-Void. Also es gibt immer noch Harmoniegesang, aber es ist nicht mehr so zentral im Vordergrund. Ja, ist eine klare Weiterentwicklung im Sound, aber halt in eine Richtung, die ein bisschen weniger meinem Geschmack entspricht. Nicht mehr ganz so viel Jangle Pop. Eine Genrebezeichnung vom Sänger Owen Williams übrigens auf Nerven geht. Er sagt, ihm seine Einflüsse gehen viel weiter und es gäbe Einflüsse aus allen Richtungen und nennt zum Beispiel Sonic Youth. Etwas, was ich jetzt gar nicht höre, aber vielleicht ist es auch ein Witz, weil er ist nämlich bekannt dafür, den Journalisten auch mal einfach irgendwelche Scheiße zu erzählen. Zum Beispiel der Mythos, dass sich die Band in einem Anger-Management-Kurs kennengelernt hat. Das ist sehr lustig, wie man Texte von dieser Band kennt. Die sind nämlich sehr persönlich und düster. Es geht um unerwiderte und gescheiterte Liebe, um Selbsthass und Scham, um Trauer nach dem Verlust von seiner Mutter durch Suizid, um das prekäre Leben als Künstler in London. Nicht frei von Pathos, aber auch nicht ohne Humor. Ja, ich kann mich nur wiederholen. Hört die Band, die Tubs, es ist eine von der interessantesten, besten Gitarrenbands vom Moment, und ich glaube, es geht jetzt erst richtig los mit ihnen. Extrem fleissige Band, die hat sich die letzten 3-4 Jahre den Arsch abgetourt und dabei 3 Alben rausgegeben. Das Neue ist jetzt beim grossen amerikanischen Indie-Label Merge Records rausgekommen. Das ist eine Band, die wird bleiben, da bin ich mir sicher. Ich glaube sogar, die werden jetzt richtig gross. The Tubs mit Who's Gonna Love You Now.

0: Audi! This is Lorelei, ist das gesehen Soloprojekt vom Nate Amos vom Art Pop Duo Water From Your Eyes und Produzent von unter anderem Künstler wie Wilco, Waxahachie oder MG Lenderman. Das war der Titeltrack von seinem neuen Album The Singer in My Band. Das ist kein Country-Album, also schon, es ist eigentlich totales Country-Album, aber nicht so bluegrassig mit Banjo und Twang-Gitarre wie das Lied, das wir hier gehört haben. Es gibt auch Synthes und Power poppige Stück. Das Banjo hat übrigens sein Papa gezupft und auch seine Schwester singt mit auf dem Album und aufgenommen hat er es auch gerade in seinem älteren Haus in Vermont.
1: Wir machen weiter mit der Zimba. Zimba? Ich weiß nie, wie ich ihren Namen aussprechen soll, weil es ein IE drin hat, was ich in englischer Aussprechungsphase einfach nicht weiß, was das anführen würde. Random Disclaimer. Sie bringt ein neues Album raus, das gehören, also aufmerksame Mainstream-HörerInnen wissen das schon, weil ich das in ihrer ersten Single-Erscheinung vom Album schon recht angepriesen hatte. The Perfect Rose hat das geheißen, eine sehr wunderschöne, schwere Ballade, die sie gebrochen hat. Und das ist für mich dann so ein bisschen der Moment von allem, was sie schon wie rausgebrochen hat, so wie ein bisschen die Frage, so, wie wird das Album jetzt sein? Pleasure Seeker ist dann nachher als Single im Sommer noch erschienen, was für mich dann wieder eher in der Richtung ist. Doch, es gibt, wird Momente geben, wo man jetzt nicht nur irgendwie beschwert in der Badwanne liegen tut und irgendwie ein bisschen melancholisch im Winter hineinschauen tut, sondern dass wirklich vielleicht auch noch ein bisschen Moment kommt, wo man ein bisschen auch Fun hat oder ein bisschen irgendwie dabei kann sein. Und das hat sie jetzt mit der letzten Single-Erscheinung, die sie gemacht hat, wie Implode, bewiesen gehabt, dass das Album jetzt nicht nur eine schwere Nummer wird, sondern dass The Braid, wo im Herbst rauskommen wird, auch ein Album wird sein, wo man auch ein bisschen freudige Momente runter kann haben. Zimba werden wir jetzt hören mit der Single-Erscheinung, die jetzt rausgekommen ist, wie Implode von ihrem upcoming Album. Viel Spass!

0: Litku Clementi haben wir jetzt gerade gehört. Meine wahrscheinlich, also es gibt viele finnische Musik, die ich noch gerne hören tue, aber sie ist sicher von dem Sternenhimmel sehr, sehr ein strahlender Stern für mich. Sie hat über die letzten Jahre immer wieder bewiesen gehabt, dass halt die schlager-eske, pop-punkige Art Sachen anzugehen mit einem Vintage-Touch halt einfach nicht out of fashion ist. Also es ist einfach, dass man den immer weiter ansetzen kann und Album von Song zu halt einfach weiteren Produktionen weiterzugehen. Sie hat ein neues Album angekündigt, auf das ich mich sehr, sehr fest freue. Ich werde es nicht aussprechen, weil ich es eh falsch ausspreche. Es ist auf Finnisch. Was wir jetzt aber noch machen tun, ist eine kurze linguistische Spassübung. Und zwar, der Song, den wir jetzt gerade gehört haben, heisst Kuningas. Kuningas ist sonst im Baltikum, wo viele Leute eben mit Finnisch verwechselt sind von der Sprache her, wird im Lettischen, wie ist Kuningas ein Priester oder einfach religiös heilig. Und Kuningas, also vom Wortstamm her, von der, wie die Sachen sich verflechten tun, ist im Finnischen König. Und das finde ich eben dann ab und zu noch lustig, wie so ein Wort eigentlich in einer Form fast das Gleiche meint, gleich geschrieben ist, aber dann doch nicht genau das Gleiche ist. Das gibt es noch in vielen anderen Wörtern, im Finnischen oder halt eben im Estnischen vor allem oder im Lettischen. Aber das ist jetzt auf so einen leichten Moment gewesen, um euch zu zeigen, für den Fall, dass ihr irgendwann mal ins Baltikum geht, ihr werdet gleiche Wörter hören, sie müssen aber nicht das Gleiche bedeuten. Vielleicht ein bisschen, muss aber nicht. Und das ist Random Knowledge out. Stefan, jetzt geht's weiter zu dir, Xaver.
1: Ja, weiter machen wir mit der Arab Strap. Die haben ja auch einen recht speziellen Spruch, nämlich Schottisch. Das Duo Aidan Moffat und Malcolm Middleton gründet also sich schon 1995 und sich etwa 10 Jahre später wieder aufgelöst. Jetzt ist ihr drittes Album seit ihrer Wiedervereinigung rausgekommen. Es ist stilistisch ihres vielseitigsten und radiotauglichsten. Ein paar Songs da drauf sind vielleicht sogar stadiontauglich. Disco und Post-Punk und Rock und natürlich auch der folkige Slowcore, mit dem sie berühmt worden sind. Dazu wie immer die bissigen Texte vortragen im schönsten Schottisch. Es geht wieder um soziale Themen wie Klimakrise, das Internet, toxische Männlichkeit, Alter und körperlichen Verfall und erstaunlich wenig um Sex. Das Lied hier, was wir gerade hören, das heisst Ampersand, also das Unterzeichen, und es geht um eine lange Beziehung, eine Beziehung, wo es um Zärtlichkeit geht, aber genauso um gegenseitige Verletzung. Am Schluss vom Song fordert der Sänger zwar sein Gegenüber auf, Hand in Hand ins Bett zu gehen, aber gut möglich, dass es in diesem Lied auch um die Beziehung zwischen den beiden Musikern geht. Wer schon mal ein Interview mit den beiden gesehen hat, weiss, was da für eine Dynamik rum ist. Durchaus wie ein altes Ehepaar. Das ist einer von diesen Songs, wo eher an die alten, früheren Arab Strap erinnert. Das ist Arab Strap mit Ampersand.

0: Ja, das ist ein kurzer gesehen. Inland Years sind das gesehen mit I Know This More Than Anyone. Das ist ein Projekt von Ryan Daniels aus New York. Super Lo-Fi, super kurze Songs. Das Album hat 13 Songs in 15 Minuten, aber es sind grosse Songs. Wer auf den Lo-Fi-Charme steht, so im Stil von Guided by Voices, Tony Molina, Sharpins und so weiter. Unbedingt auschecken.
1: Weiter geht's mit einer Band aus Philadelphia, Indie-Rock-Band namens Second Grade. Die haben ein Album angekündigt, das wird Girls and Boys heissen. Dort, und das wird am 30. Oktober rauskommen. Dort ist angekündigt, dass es 20 Songs werden sein, auf zwei CDs gesplittet, also auf zwei Seiten gesplittet. Die eine ist von Girls, und also ist sozusagen, die eine Seite heisst Girls und die andere ist Boys. Ist noch echt nur spannend, das eigentlich in dem Sinn zu sagen, weil mein Kopf die ganze Zeit versucht zu gendern, aber das kann mir wirklich in dem Sinn nicht. Sorry für den Fall, dass ich das falsch mache. Please educate me. Aber auf jeden Fall, das Album ist so konstruiert und was eben der Fakt danach ist, Second Grade besteht aus zwei Personen, wo danach so wird sein, dass halt der Female Part of the Band danach halt die Girls-Platte singen wird und der Male Part of the Band danach die Boys-Platte spielen tut. Also die Boys-Seite singen tut. Was ich eigentlich noch ein sehr lustiges Konzept finde, es klingt auch ein bisschen so, als wäre sie irgendwie in einem Pub am 2 Uhr morgens und gefunden, hey komm, und die nächste Platte machen wir es einfach irgendwie so. Also es ist wie so eine bisschen wie eine Idee.
0: Oder? Und wieder 20 Songs. Das letzte Album hat auch schon 20 oder vielleicht auch 30 Songs gehabt.
1: Wie lange die Songs sind, vielleicht ein bisschen länger als der, den wir jetzt vorgehen.
0: Ja, aber auch sicher auch nicht länger als 2 Minuten.
1: Aber wir werden gespannt sein. Wir werden den ersten Song hören, wo ich noch nicht weiss, wo ich hinzuhören kann. Ob das jetzt auf der Girls- oder auf der Boys-Seite sind, das ist im Boten-Dings noch nicht angekündigt worden. Wir werden wahrscheinlich das eben an der Stimme jetzt nach der Gehör und dann entsprechend können zuordnen. Ich wünsche euch viel Spaß mit Second Grade und Anywhere Girls.

0: Indie-Rock haben wir jetzt gerade gehört, von Cinema Hearts aus Chicago. Eine Band, die ich durch den Xaver hatte entdecken, weil er vor vielleicht 2 Jahren einen Song namens Fender Factory gespielt hat, der mich sehr angetan hat. Ich dann nach dem Musikprojekt gefolgt bin und jetzt den Song können spielen, weil das ist die Neuerscheinung, die sie jetzt gebracht haben. Es wird sehr wahrscheinlich annehmend Album danach folgen, was wirklich danach dahinter steckt und was vielleicht noch ein EP ist oder was noch weiterkommen wird. Auf jeden Fall solide, gute Gitarre und Stimme, das wird folgen unter dem Musikprojekt Cinema Hearts aus Chicago. Und wir haben jetzt gerade vor der Song gehört, Nothing Now.
1: Ja, ein paar haben wir noch. Machen wir mit der Guiding Light. Das Album «Dos Fear on My Own Time» heisst das. Und das Lied, das wir hören, ist ein bisschen ein untypischer Song von diesem Album, weil bis auf 2 Songs singen sie nämlich Deutsch. Und das ist auch ein bisschen weniger Changli, sondern punkiger mit messerscharfen Gitarren. Eigentlich tönt es wie ein verschollenes Kleenex-Demo von 1980. «Guiding Light» heisst die Band. Sie kommen aus Texas und sie ist ein Nebenprojekt von der ebenfalls sehr empfehlenswerten Indie-Pop-Band «Touch Girl Apple Blossom». Das Guiding Light und Shackled by Lust.

0: neue folkige Piano-Ballade kommt von der Rubberband Gun. Das ist eine Band aus Philadelphia, eine neue Entdeckung für mich. Aber auf ihrer Bandcamp-Seite findet man massenhaft Alben, EPs und Singles. Der älteste Release ist von 2013. Ich würde es so als weirde Art Softrock beschreiben. Sehr tolle Platte, Rubberband Gun heisst die Band. Und das ist das Lied Zombie in the Country. Das war Mainstream auf Radio X im Studio Stefan D. und Xaver Z. Die Sendung gibt es jeden Donnerstag von 9 bis 10 und am Freitagmittag um 1 in der Wiederholung. Alles Weitere findet ihr auf unserer Website unter mainstream.show. Nächsten Donnerstag gibt es hier den grossen Bad Bonn-Kilby-Rückblick mit Konzertmitschnitt von unter anderem The Horse Girl und um ein Interview mit der Zürcherin Manic Pixies. Und zum Schluss lassen wir noch die Schlussnummern vor.
1: Der Michael Gerwig, der es nicht geschafft hat, an Bad Bonn-Kilby zu kommen. Das ist das Einzige, was ich zu ihr sagen muss. Ihre neue Single heisst Boring und ich wünsche euch viel Spass. Tschüss!
0: Aber sie spielt in Lausanne. Findet ihr auf unserer Website.
1: Cool. Check it out. Tschüss!

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